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1: Hier die wichtigsten Meldungen von den Straßen bei uns in der Region. Fahr auf der A3 Regensburg in Richtung Passau vorsichtig. Zwischen den Anschlussstellen Neutraubling und Kirchroth kommt es zu Behinderungen wegen einer Wanderbaustelle. Wechseln wir zur

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1: Ich bin Katrin Steinberger. Andy Burnham ist neuer Premierminister in Großbritannien und hat noch am selben Tag mit Bundeskanzler Friedrich Merz telefoniert. Beide wollen die enge Partnerschaft zwischen Deutschland und Großbritannien fortsetzen. Auch beim Thema Ukraine waren sich Merz und Burnham einig. Kiew soll umfassend unterstützt und der Druck auf Russland erhöht werden, mit dem Ziel eines gerechten und dauerhaften Friedens. Grünen-Fraktionschefin Hasselmann sieht in der aktuellen Debatte über Leihmutterschaft Anlass, sich neu mit dem Thema zu befassen. Gegenüber den Funke-Zeitungen plädiert sie dafür, dass der Bundestag die Empfehlungen einer Kommission aus dem Jahr 2024 nochmal prüft. Die hatte vorgeschlagen, frühe Schwangerschaftsabbrüche nicht mehr grundsätzlich strafbar zu machen und Leihmutterschaft nur unter strengen Schutzregeln zu erlauben. Gefälschte Kleidung, unsicheres Spielzeug, gefährliche Kosmetika. Das alles soll der Online-Marktplatz AliExpress wochenlang nicht von seiner Seite genommen haben. Die EU hat darum eine Strafe von 550 Millionen Euro verhängt. AliExpress nannte die Höhe unverhältnismäßig. Das Unternehmen habe schon Verbesserungen vorgenommen. Es war ein rauschendes Fußballfest in Rot. Spaniens Fußballweltmeister sind mit einer großen Party in ihrer Heimat empfangen worden. Rund 2 Millionen Fans feierten in Madrid die frisch gebackenen Weltmeister. Julia Macher berichtet.
2: Ein Triumphzug im offenen Bus mit der Aufschrift Könige der Welt, ein mehrstündiges Konzert auf Madrids Prunkplatz Cibeles, Spaniens Nationalelf, hat den zweiten WM-Titel mit einer rauschenden Fiesta gefeiert. Von einem epischen Triumph sprach König Felipe und sagte, ihr habt für ganz Spanien gewonnen, mit dem Kopf und mit dem Herzen.
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0: Hier die wichtigsten Meldungen von den Straßen bei uns in der Region. Fahr auf der A3 Regensburg in Richtung Passau vorsichtig. Zwischen den Anschlussstellen Neutraubling und Kirchroth kommt es zu Behinderungen wegen einer Wanderbaustelle. Wechseln wir zur A93 Regensburg in Richtung Weiden. Fahr zwischen Schwarzenfeld und Nappburg besonders vorsichtig. Hier kommt es zu Behinderungen wegen eines defekten Fahrzeugs auf der Fahrbahn. Ebenfalls auf der A93 Weiden in Richtung Regensburg kommt es zwischen Regenstauf und Regensburg Nord zu Behinderungen wegen einer Nachtbaustelle auf der Fahrbahn.
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2: Wir schauen mal aufs Wochenende. Freitag bis einschließlich Sonntag wird es richtig schön. Temperaturen um die 30 Grad.
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Straßen bei uns in der Region. Wenn du gerade auf der A3 Regensburg in Richtung Passau unterwegs bist, fahr zwischen den Anschlussstellen Neutraubling und Kirchroth vorsichtig. Hier kommt es zu Verzögerungen wegen einer Wanderbaustelle. Wechseln wir zur A93 Regensburg in Richtung Weiden. Fahr zwischen Schwarzenfeld und Nappburg besonders vorsichtig. Hier kommt es zu Behinderungen wegen eines defekten Fahrzeugs auf der Fahrbahn. Wir bleiben noch auf der A93. Weiden in Richtung Regensburg. Auch zwischen den Anschlussstellen Regenstauf und Regensburg Nord kommt es zu Behinderungen wegen einer Nachtbaustelle auf der Fahrbahn.

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1: Ich bin Katrin Steinberger. Ermittlern aus Deutschland und den USA ist ein wichtiger Schlag gegen einen großen Phishing-Service gelungen. Die Ermittler haben die Infrastruktur des Dienstes Kratos zerschlagen und mehr als 200 Server abgeschaltet. Damit wurden Angriffe auf hunderttausende potenzielle Opfer verhindert. Laut BKA war Kratos ein digitaler Baukasten für täuschend echte Microsoft-Login-Seiten. Damit griffen Kriminelle Passwörter und E-Mail-Adressen ab. Die Union sucht einen neuen Fraktionsvorsitzenden. Ein Name, der im Gespräch ist, ist Innenminister Dobrindt. Theo Weigel hält ihn aber für eine schwierige Lösung. Der CSU-Ehrenvorsitzende betonte gegenüber der Augsburger Allgemeinen, Dobrindt sei zwar fachlich geeignet, aber als CSU-Politiker wäre er als kleinerer Partner der CDU ständig rechenschaftspflichtig. Die Fraktion will am Mittwoch den neuen Vorsitzenden wählen. Seit 4 Jahren muss der öffentliche Nahverkehr barrierefrei sein. Ein bundesweiter Test des ADAC zeigt jetzt aber, Busse und Bahnen in Deutschland sind noch weit entfernt von echter Barrierefreiheit. Nur rund 20% der Straßenbahnen und 3% der Busse halten so genau, dass Menschen mit Rollstuhl, Rollator oder einem Kinderwagen selbstständig einsteigen können. Der ADAC fordert unter anderem mehr Tempo beim Umbau der Haltestellen. Ganz Madrid im Ausnahmezustand. 2 Millionen Fans haben Spaniens Fußball-Weltmeister auf den Straßen der Hauptstadt gefeiert. Im offenen Bus präsentierten Rodri, Lamine Yamal und Co. den WM-Pokal, tanzten und sangen mit den Fans. Heute starten die Spieler in ihren Sommerurlaub. Viele zieht es nach Ibiza oder Mallorca.
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2: Hier die wichtigsten Meldungen von den Straßen bei uns in der Region. Fahr auf der A3 Regensburg in Richtung Passau vorsichtig. Zwischen Neutraubling und Kirchroth kommt es zu Behinderungen wegen einer Wanderbaustelle. Wechseln wir zur A93 Regensburg in Richtung Weiden. Fahr zwischen Schwarzenfeld und Nappburg besonders vorsichtig. Hier kommt es zu Behinderungen wegen eines defekten Fahrzeugs auf der Fahrbahn. Ebenfalls auf der A93 Weiden in Richtung Regensburg kommt es zwischen Regenstauf und Regensburg Nord zu Behinderungen wegen einer Nachtbaustelle auf der Fahrbahn.
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3: Wir schauen mal aufs Wochenende. Freitag bis einschließlich Sonntag wird es richtig schön. Temperaturen um die 30 Grad.
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hier die aktuellen Meldungen von den Straßen bei uns in der Region. Fahr auf der A3 Regensburg in Richtung Passau vorsichtig. Zwischen den Anschlussstellen Neutraubling und Kirchroth kommt es zu Behinderungen wegen einer Wanderbaustelle. Wechseln wir zur A93 Regensburg in Richtung Weiden. Fahrt zwischen Schwarzenfeld und Nappburg besonders vorsichtig. Hier kommt es zu Behinderungen wegen eines defekten Fahrzeugs auf der Fahrbahn. Ebenfalls auf der A93 Weiden in Richtung Regensburg kommt es zwischen Regenstauf und Regensburg Nord zu Behinderungen wegen einer Nachtbaustelle auf der Fahrbahn.

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1: Ich bin Katrin Steinberger. Guten Morgen. Großer Erfolg im Kampf gegen Cybercrime. Ermittler aus Deutschland und den USA haben den Phishing-Service Kratos zerschlagen. Die komplette Infrastruktur mit über 200 Servern ist vom Netz der Entwickler in Indonesien festgenommen. Kratos war ein Baukasten für gefälschte Microsoft-Authentifizierungsseiten, mit denen Passwörter und E-Mail-Adressen abgegriffen wurden. Über Kratos liefen monatlich rund 15.000 Phishing-Kampagnen. Nicht nur CDU-Chef und Bundeskanzler Merz drückt bei der Spahn-Nachfolge aufs Tempo. Auch Sachsen-Anhalts Regierungschef Schulze will das Thema schnell vom Tisch haben. Denn es stört den Wahlkampf für die Landtagswahl Anfang September.
2: Für mich Erwartungshaltung im Wahlkampf ist, dass wir nicht permanent mit Themen aus Berlin unseren Wahlkampf überlagert sehen und dass wir Wahlkampf auch mal machen können, ohne dass wir permanent an den Wahlkampfständen immer auf Berliner Themen angesprochen werden.
1: Am Mittwoch soll in einer Sondersitzung eine neue Unionsfraktionsspitze gewählt werden. Im Rennen um den Vorsitz der Unionsfraktion wird auch Innenminister Dobrindt als möglicher Kandidat gehandelt. CSU-Urgestein Theo Weigel sieht ihn aber nicht als ideale Besetzung der Fraktionsspitze. Dobrindt sei zwar geeignet, so Weigel gegenüber der Augsburger Allgemeinen, aber als CSU-Mann wäre er dem größeren Partner CDU immer rechenschaftspflichtig. Wie geht es weiter mit Lionel Messi im Trikot der argentinischen Fußballnationalmannschaft? Nach dem verlorenen WM-Finale gegen Spanien meldet sich der 39-Jährige jetzt bei Instagram und spricht von unermesslichem Schmerz und einer Wunde, die Zeit braucht. Der Superstar blieb beim 0:1 blass, verließ das Stadion in East Rutherford kommentarlos. Es war schon seine 6. WM, vieles wirkte wie ein Abschied.
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3: Hier die aktuellen Meldungen von den Straßen bei uns in der Region. Fahr auf der A3 Regensburg in Richtung Passau vorsichtig. Zwischen den Anschlussstellen Neutraubling und Kirchroth kommt es zu Behinderungen wegen einer Wanderbaustelle. Wechseln wir zur A93 Regensburg in Richtung Weiden. Fahr zwischen Schwarzenfeld und Nappburg besonders vorsichtig. Hier kommt es zu Behinderungen wegen eines defekten Fahrzeugs auf der Fahrbahn. Wir bleiben noch auf der A93, Weiden in Richtung Regensburg. Auch zwischen den Anschlussstellen Regenstauf und Regensburg Nord kommt es zu Behinderungen wegen einer Nachtbaustelle auf der Fahrbahn.
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4: Wir schauen mal aufs Wochenende. Freitag bis einschließlich Sonntag wird es richtig schön. Temperaturen um die 30 Grad.
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dir die aktuellen Meldungen von den Straßen bei uns in der Region. Fahr auf der A3 Regensburg in Richtung Passau vorsichtig. Zwischen den Anschlussstellen Neutraubling und Kirchroth kommt es zu Behinderungen wegen einer Wanderbaustelle. Wechseln wir zur A93 Regensburg in Richtung Weiden. Fahr zwischen Schwarzenfeld und Nappburg besonders vorsichtig. Hier kommt es zu Behinderungen wegen eines defekten Fahrzeugs auf der Fahrbahn. Wir bleiben noch auf der A93, Weiden in Richtung Regensburg. Auch zwischen den Anschlussstellen Regenstauf und Regensburg Nord kommt es zu Behinderungen wegen einer Nachtbaustelle auf der Fahrbahn.

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4: Ich bin Christian Augustin, schönen guten Morgen. Der neue britische Premier Andy Burnham hat die größten Veränderungen der letzten 40 Jahre angekündigt. Nach dem Auftrag zur Regierungsbildung von König Charles kümmert sich das neue Staatsoberhaupt darum, die Obdachlosigkeit auf den Straßen im Land zu beenden. Burnham ist der Chef der sozialdemokratischen Labour-Partei. Der Ex-Bürgermeister von Manchester folgt seinem Parteikollegen Keir Starmer, der im Juni von seinem Amt zurücktrat. Die Deutsche Bahn plant ein Alkoholverbot an allen 5400 Bahnhöfen in Deutschland. Künftig sind Bier, Wein, Schnaps und anderer Alkohol auf Bahnsteigen und in Bahnhofshallen tabu. Das möchte man bis Mitte Oktober umsetzen. Bahnchefin Evelyn Paller verspricht sich davon mehr Ordnung und Sicherheit auf Bahnhöfen und in den Zügen. Ob sich auch jeder an das Alkoholverbot hält, überprüfen DB-Sicherheitskräfte und die Bundespolizei. Großer Erfolg im Kampf gegen Cybercrime. Ermittler aus Deutschland und den USA haben den Phishing-Service Kratos zerschlagen. Die komplette Infrastruktur mit über 200 Servern ist vom Netz der Entwickler in Indonesien festgenommen. Kratos war ein Baukasten, mit dem Passwörter und E-Mail-Adressen abgegriffen wurden. Darüber liefen monatlich rund 15.000 Phishing-Kampagnen.
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6: Das sieht noch gut aus auf den Straßen. Entspannte Fahrt.
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6: Kamen schon die ersten Meldungen über WhatsApp rein. Zum Beispiel geblitzt wird, wie immer, im Unterislinger Weg. Da steht gegenüber der Tankstelle einer und A3 kurz vor Sinzing Richtung Regensburg wird bei Tempo 100 geblitzt. Und in Ettertshausen Richtung Nittendorf steht auch ein Blitzer gleich nach der Brücke. Wenn du auch was hast, Jaws oder Blitzer, ruf gerne kurz durch. Können wir quatschen um die frühe Stunde. 0800 0800 89 7.
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6: 11 Grad haben wir aktuell in Regensburg. Zum Beispiel im Jahnstadion 9 Grad noch in Beratshausen. Heute Mix aus Sonne und Wolken. Schönen Sonnenaufgang, mit dem wir begrüßt werden in diesem Dienstag. Maximal 22 Grad, ist frischer heute. Also lange Hose vielleicht und einen Pulli mal mitnehmen. Morgen dann auch 25 Grad in der Spitze. Es wird ein Ticken wärmer. Nachmittags kommen die Wolken dazu. Vorher haben wir einige Sonnenstunden. Die können wir dann richtig schön genießen.
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6: Guten Morgen, Punkt 6, Regensburg und die Region startet rein in einen weiteren Dienstag. Dieses Mal mit meiner Wenigkeit alleine. Becky hat Urlaub. Die macht sich einen ganz entspannten, hatte gestern Geburtstag, da sagen wir nochmal alles Gute nachträglich, liebe Becky. Und dazu gibt's immer voll die Hits und die kommen von Lola Young, hörst du jetzt auf Gong FM bei deinen Wachmachern mit Messi. Schönen guten Morgen, wir hoffen, als wäre sie hier. Ich hoffe, wir starten gut rein, so.
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Gong FM um 6.06 Uhr kurz was wünschen? Und so starten wir rein in diesen Dienstag. Und ich muss noch einmal, ein allerletztes Mal über diese Fußballweltmeisterschaft reden.

Denn wir haben jetzt die nackten Zahlen dieser Weltmeisterschaft vorliegen. Wie viele Torschüsse, wie viele Pässe, wie viele Tore, wer die beste Defensive der Geschichte war, wer es auch zum dritten Mal geschafft hat. Außerdem, wer die Verlierer der WM sind und was Kylian Mbappé geschafft hat, der französische Stürmer, was vorher noch keiner geschafft hat. Das checken wir nach drei Songs mit Miles Smith. Außerdem mit jetzt Nico Santos hier auf Gong FM.

Gong FM, deine Wachmacher hier um 6.15 Uhr. 2578 Torschüsse, 38 Tage, 104 Spiele, 308 Tore, 90.000 Pässe. Das sind die nackten Zahlen der Fußballweltmeisterschaft 2026. Natürlich der Star der WM, Weltmeister Spanien. Nur ein einziges Gegentor, die beste Defensive der WM-Geschichte. Und sie sind zum dritten Mal jetzt ist es zum dritten Mal passiert, dass der Europameister auch Weltmeister geworden ist. Es war Spanien 2010 und 2026 und wir Deutschen 1974. Europa ist sowieso absolut dominant bei Weltmeisterschaften. Fünf der letzten Weltmeister sind europäisch, außer Argentinien. Die großen Verlierer der WM, natürlich Deutschland, zum dritten Mal nicht ins Achtelfinale geschafft. Nacheinander Brasilien.

auch seit 2002 kein WM-Finale mehr erreicht. Es ist ein Turnier für Torliebhaber. 308 Treffer in 104 Spielen ist WM-Rekord. Kannst du auch nicht meckern. Und der absolute Oberwahnsinn ist natürlich Kylian Mbappé, französischer Stürmer. 10 Treffern wird der Torschützenkönig. Er verteidigt als allererster Spieler ever diese Krone. Als erster Spieler trifft er auch zweistellig. Der letzte, der das geschafft hat, war Gerd Müller 1970. Außerdem führt er mit 22 Treffern die ewige WM-Torschützenliste an. Also ganz verrückte Zahlen, die es bei dieser Weltmeisterschaft gab. 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
3: 6:27 Uhr.
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3: Die Regensburger Schlossfestspiele sind zu Ende und die Veranstalter ziehen eine positive Bilanz. Besonders gut angekommen sind unter anderem Konzerte von Jonathan Tetelmann, Andrea Berg und auch von Gregory Porter. Auch ein spontanes Straßenkonzert von Alvaro Soler hat für viel Aufmerksamkeit gesorgt. Die Planungen für 2027 laufen bereits. Fest steht schon ein Auftritt des italienischen Trios Il Volo. Außerdem kündigen die Veranstalter eine große Opernproduktion mit über 200 Mitwirkenden an.
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3: Noch nicht so viel los. Du hast freie Fahrt. Komm gut durch.
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3: Landkreis Kelheim wird geblitzt. Bad Abbach, Kaiser-Heinrich, die zweite Straße. Bei der Eisdiele bei Tempo 30. Den hat Mirko durchgegeben. Außerdem wird geblitzt in Regensburg unter Islinger Weg gegenüber der Tankstelle bei Tempo 50. A3 kurz vor Sinzing Richtung Regensburg. Da steht der Blitzeranhänger immer noch bei Tempo 100. Und in Ettertshausen Richtung Nittendorf gleich nach der Brücke wird geblitzt. Danke an alle fürs Melden. Wenn du auch was hast, schreib gerne kurz zu WhatsApp. Wenn du um die Uhrzeit noch nicht telefonieren magst, ist das gar kein Thema. Wir sind da ja über alle Kanäle vernetzt. 0160 89 7 0 89 7.
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3: Frisch ist es heute Morgen. Jetzt nochmal schön Stoßlüften, nochmal einiges an Luft reinlassen. 11 Grad aktuell in Regensburg am Deez. Wir haben 10 in Bach an der Donau und auch 11 in Kelheim. Maximal 22 Grad bekommen wir heute. Mix aus Sonne und Wolken. Die Sonne wird sich aber hauptsächlich durchsetzen den ganzen Tag über. Morgen sieht es dann noch ein bisschen anders aus. Wieder ein Ticken wärmer. 25 Grad. Nachmittags wird es bewölkter. Vorher haben wir noch richtig viel Sonne.
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3: Guten Morgen. 6.29 Uhr haben wir es. Wir sprechen heute über ein Thema, was sicherlich einige von uns schon mal hatten, vielleicht sogar alle. Wenn eine Beziehung zu Ende geht, wohin mit den Fotos? Vor allem, wenn dann eine neue vielleicht ansteht, eine neue Beziehung. Was machst du mit den Fotos von deinem Ex-Partner? Löschen, runterziehen, Fotoalbum machen? Was passiert damit? Oder einfach drauflassen? Weil es sind ja schöne Erinnerungen. Schreib mir gerne 0160 89 70 89 7. Was macht man mit den Fotos vom Ex-Partner? Und dann sprechen wir drüber nach drei Songs.

0: Gong FM, 6.38 Uhr. Verbrennen, wegwerfen, abspeichern oder als Ritual bei irgendeiner Opfergabe nehmen. Die Fotos von deinem Ex-Partner auf dem Handy, was macht man damit? Also es ist wirklich, es ist kritisch, weil wenn man eine schöne Zeit hatte, möchte man sich ja vielleicht auch an die zurückerinnern. Wenn man natürlich keine schöne Zeit hatte, dann möchte man sich nicht so dran zurückerinnern. Was macht man jetzt also damit? Löschen oder behalten? Marc aus Regensburg hat sich gemeldet.
1: Ja, Bilder vom Ex-Partner auf dem Handy zu haben, finde ich persönlich nicht gut. Es hat ja Gründe, warum man sich getrennt hat. Und da kann man lieber die Bilder löschen und mit seinem Leben voranschreiten.
0: Ja, weitermachen, immer eine gute Idee. Aber wenn die wirklich so schön waren, die Erinnerungen, boah, knifflige Situation. Wie siehst du das denn da draußen? Sagst du, Fotos vom Ex-Partner muss man eigentlich behalten? Vielleicht auf einen Stick ziehen, auf eine Festplatte, ein Fotoalbum machen, das irgendwo auf den Speicher werfen und nie wieder angucken? Oder sagst du, ach, der war eh blöd. Weg mit dem, weg mit den Fotos, weg mit den Erinnerungen. Schreib mir gerne 0160 89 7 089 89 7 deine Nummer zu mir ins Gong FM Studio.

Viertel vor sieben an deinem Dienstagmorgen hier auf Gong FM. Miley Cyrus jetzt. End of the World gibt's hier auf Regensburgs Hitradio. 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

0: Unfassbar, was ein Hype dieser Song generiert hat. Kitsch, Krieg, Blumengarten und Shirin David. Gut genug hier auf Gong FM, gleich mit dabei in der Playlist. BTS, Halbzeitshow bei der Fußballweltmeisterschaft im Finale gerockt. Jetzt sind sie hier in der Playlist mit Swim. Außerdem brandneue Musik. Gibt's um Punkt 7 von Olivia Rodrigo hier bei Gong FM.
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1: Ich bin Christian Augustin. Guten Morgen. Ermittlern in Deutschland und den USA ist ein wichtiger Schlag gegen Phishing-Kriminelle gelungen. Sie legten den illegalen Dienst Kratos lahm. Der mutmaßliche Entwickler wurde in Indonesien festgenommen. Der Dienst bot einen digitalen Baukasten an, mit dem Gauner vor allem Microsoft-Webseiten täuschend echt nachbauen konnten. Die Gruppe soll Zugangsdaten hunderttausender Opfer in über 30 Ländern gestohlen haben. Die Unionsbundestagsfraktion kommt nächste Woche zu einer Sondersitzung zusammen, um über die Nachfolge des zurückgetretenen Jens Spahn an der Fraktionsspitze zu entscheiden. An einem gemeinsamen Personalvorschlag arbeitet man derzeit noch. Im Gespräch sind unter anderem Kanzleramtschef Thorsten Frey, CDU-Generalsekretär Carsten Linnemann und Bundesinnenminister Alexander Dobrindt. Ein Meer aus Rotjubel ohne Ende. Rund 2 Millionen Menschen haben den frisch gekrönten spanischen Fußball-Weltmeistern in Madrid einen triumphalen Empfang bereitet. Bei der Parade im offenen Bus durch das Zentrum der Metropole jubelten die begeisterten Menschen ihren Helden zu. Die Spieler tanzten, sangen und stellten immer wieder den gewonnenen WM-Pokal zur Schau. Trotz Hitze feierten alle bis tief in die Nacht.
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4: Wir schauen auf die A3, Passau Richtung Nürnberg zwischen Hengersberg und Kreuz Deggendorf. 3 Kilometer staut sich da aktuell. Brauchst du 7 Minuten länger, also die Zeit ein bisschen mehr einplanen. Gute Fahrt.
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4: Landkreis Kehler in Bad Abbach wird geblitzt. Kaiser Heinrich, die zweite Straße bei der Eisdiele. Da ist Tempo 30 erlaubt, da wird geblitzt. Außerdem steht noch einer in Ettershausen Richtung Nittendorf, gleich nach der Brücke. Dann noch in Regensburg unter Islinger Weg gegenüber der Tankstelle bei Tempo 50. Und A3 kurz vor Sinzing Richtung Regensburg, der Blitzeranhänger bei Tempo 100. Wenn du auch was hast, ruf gern kurz durch. Quatsch mal eine Runde, kannst du mir erzählen, was du gesehen hast auf den Straßen in Regensburg und der Region. 0800 089 87.
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4: Immer noch frisch draußen, 11 Grad in Regensburg und der Region, teilweise bewölkter heute, maximal 22 Grad. Aber die Sonne kommt immer mal wieder durch, begleitet von ein paar Wolken.
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4: Guten Morgen. Punkt 7 haben wir es heute mit mir. Becky hat Urlaub, gestern Geburtstag gehabt. Wahrscheinlich noch die Nachwehen ein bisschen ausarbeiten, ausschlafen. Also alles Gute geht da auch nochmal raus. Jetzt gibt's für dich immer neue Musik, immer voll die Hits von Olivia Rodrigo. Drop Dead heißt der. Schöne Nummer, gefällt mir richtig gut. Jetzt hier bei deinen Wachmachern auf Regensburgs Hitradio auf Gong FM.

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Alan Walker hast du gehört, Alone, und das ist man auch nach einer Trennung alleine. Und was macht man dann mit den Fotos vom Ex-Partner oder von der Partnerin? Verbrennt man die, opfert die man für irgendein Ritual, was weiß ich, oder ziehst du die auf eine Festplatte? Schreib mir gerne 0160 89 7 089 7 und die Antworten hören wir nach drei Songs hier auf Gong FM.

0: 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Was macht man mit den Sachen von seinem Ex-Partner? Du hast da die schönsten Fotos, ne? Von Reisen, von Partys, vielleicht von gemeinsamen Geburtstagen, Erlebnissen und dann ist die Beziehung vorbei. Vielleicht bist du dann in der nächsten und dann hast du da halt noch 10.000 Fotos. Wohin damit? Tom aus Regenstauf hat sich gemeldet.
1: Servus Jonas. Also ich würde die Bilder prinzipiell mal vom Handy runternehmen. Ja. Auf jeden Fall nicht löschen, vielleicht auf einem PC oder so oder auf einem Stick speichern, weil vor allem, wenn man eine schöne Zeit hatte, ne, sind es ja trotzdem noch Erinnerungen. Wenn man natürlich im Schlechten ausgeht, dann weg mit den Bildern. Tut einem auch selbst am besten einfach.
0: Ja, für einen Heilungsprozess sicherlich nicht verkehrt. Wie machst du das oder wie hast du das gemacht? Schreib mir gerne 0160 89 70 89 7 und ich höre es mir gerne an hier auf Gong FM. Jetzt Olivia Dean, So Easy to Fall in Love.

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2: 7.25 Uhr.
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4: In Bad Abbach tagen heute die Zweckverbände der Thermen Bad Abbach und Bad Gögging. Besonders im Fokus steht die Therme Bad Abbach. Dort läuft aktuell das Bieterverfahren für einen möglichen Verkauf an einen privaten Investor. Mehrere Interessenten sollen bereits ihr Interesse bekundet haben. Möglicherweise gibt es heute erste neue Informationen zum weiteren Vorgehen.
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2: A3 Passau Richtung Nürnberg zwischen Hengersberg und Kreuz Deggendorf. 4 Kilometer Stau, da musst du 10 Minuten mehr einplanen. Und A3 Passau Richtung Nürnberg zwischen Rastplatz Birkach und Laber. Da ist eine Baustelle, da ist der Standstreifen blockiert. Das geht noch bis heute Abend. Gute Fahrt.
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2: Da haben wir einen im Landkreis Kelheim, Bad Abbach, Kaiser Heinrich die

0: Zweite Straße bei der Eisdiele, Tempo 30 ist da erlaubt. Da steht ein Blitzer, den hat Mirko durchgegeben. Außerdem wird geblitzt in Regensburg unter Islinger Weg, gegenüber der Tankstelle bei Tempo 50 und A3 kurz vor Sinzing Richtung Regensburg bei Tempo 100. Wir schauen auch noch nach Ettertshausen Richtung Nittendorf, da steht einer gleich nach der Brücke und es wird geblitzt in Moosham, ehemaliges Feuerwehrhaus. Da steht auch einer. Danke an alle fürs Melden. Wenn du auch was hast, schreib eine kurze WhatsApp, wenn du magst. 0160 89 70 89
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0: 11 Grad, ist frisch, mach nochmal das Fenster auf, lass nochmal ein bisschen Luft rein, wenn du auf jeden Fall das Haus jetzt verlässt, tut gut, ich habe es heute Morgen auch gemacht, ist ein schöner Start in den Tag, die Sonne gibt es noch dazu, es ist wirklich richtig schön draußen, bleibt auch so ein paar Wolken, die dazukommen, heute maximal 22 Grad.
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0: Hollywood kommt nach Regensburg. Nicht ganz, aber so gut wie. The Death of Sherlock Holmes. Da starten am Freitag die Dreharbeiten. Da wurde ja vor ein paar Wochen, Monaten die Statisten für gesucht. Da konnte man sich ja bewerben. Ich wurde auch nicht genommen. Ich habe mich beworben. Wollten sie nicht. Ist... ja, Radiogesicht halt, ne? Kannst du nichts machen, deswegen stehe ich hier. Was da los ist, auf was wir uns auf was wir uns freuen können, auf was wir uns einstellen können. So, weil es gibt auch ein paar Sperrungen in der Innenstadt. Oh Gott, ist noch früh, ist Dienstag. Das checken wir nach drei Songs. Oh, holprig.

0: Gong FM, 7.39 Uhr, wunderschönen guten Morgen. Es war eine richtig große Nachricht. Es kommt eine unfassbar große Fernsehproduktion zu uns nach Regensburg. Es wird gedreht, die Fernsehserie The Death of Sherlock Holmes. Und die findet diesen Freitag statt in der Roten Löwenstraße in Regensburg. Da wird nämlich dann gedreht. Und während des Drehs wird die Straße abgesperrt. Nur Menschen aus der Produktion dürfen den Bereich betreten. Wird also zu einer Art Hochsicherheitstrakt. Mitten im Drehgebiet liegt die Artemis Heaven Bar. Und die Bar hat gesagt, sie möchte, dass ihre Räume als Verfügung oder zur Verfügung gestellt wird für die Komparsen, damit die sich da zurückziehen können, Pause machen dürfen und natürlich auch mal was trinken können. Wirtin Artemis Hübner und die Bedienung Manuela Reichinger, die haben schon gesagt, dass sie sich richtig drüber freuen und auch hoffen, dass wenn der Drehtag vorbei ist, irgendwann mal wieder die Artemis Heaven Bar zur Filmkulisse wird. Es wird auch einiges verändert in dieser Straße. Graffitis werden versteckt. Die werden dann übermalt, Kulisse wird passend zum Film gestaltet. Bis zu 25 Komparsen sollen damit dabei sein und es soll auch eine Kutsche geben, die dann durch diese Straße fahren soll. Wir bleiben auf jeden Fall ganz gespannt und alle Infos dazu hörst du natürlich immer hier auf Gong FM. Jetzt Tyler.
1: Die

Gong FM, 7.46 Uhr. Gleich für dich noch Ugel, vorher auch noch Teddy Swims. Außerdem gibt's jetzt Glücksgefühle, perfekt dafür, um in den Tag zu starten, von James Hype, Serotonin auf Gong FM.

0: Gong FM, 7.54 Uhr, die WM ist vorbei. Shakira und Burner Boy liefern aber weiterhin ab, auch bei uns. Ich hätte es nicht gedacht, aber Die Die ist ein absoluter Übersong. Sommervibes pur, egal ob Fußball hin oder her. Ist mit dabei in der Playlist, außerdem gleich. Ed Sheeran und Martin Garrix. Repeated gibt's um Punkt 8 auf Regensburgs Hitradio.
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1: Ich bin Christian Augustin. Schönen guten Morgen. Das US-Militär hat die neuesten Angriffe gegen den Iran beendet. Ziel waren militärische Einrichtungen wie Luftverteidigungssysteme, Kommandozentralen und Startanlagen für Drohnen und Raketen. Die USA griffen in der inzwischen 10. Nacht in Folge Ziele der Islamischen Republik an. Teheran führte vorher Vergeltungsschläge gegen Länder mit US-Militärstützpunkten aus. Die Bahn plant ein Alkoholverbot an allen 5400 Bahnhöfen in Deutschland. Dann muss man bundesweit auf Bahnsteigen oder in Bahnhofshallen auf Bier, Wein, Schnaps oder anderen Alkohol verzichten. Die Pläne sind für Oktober vorgesehen. Die Bahnchefin verspricht sich davon mehr Ordnung und Sicherheit in Bahnhöfen und in den Zügen. Das Alkoholverbot überwachen Sicherheitskräfte der Bahn und die Bundespolizei. Ab heute können Bürgerinnen und Bürger wieder Förderungen für den Austausch alter Heizungen beantragen. Die Grundförderung von 30% der Kosten bleibt bestehen. Einzelne Zuschüsse hat man aber gestrichen oder reduziert. Vor einem Tausch der Heizung empfehlen Verbraucherschützer, dass man sich die Wärmeplanung in seiner Stadt oder Gemeinde genauer anschaut.
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5: Wir schauen kurz auf die Straßen. A3 Passau Richtung Nürnberg. Zwischen Hengersberg und Kreuzdeggendorf. 7 Kilometer Stau. Da musst du aktuell 17 Minuten mehr einplanen. B16 Donauwörth Richtung Regensburg. Zwischen der B13 bei Oberstimmen und Manching. Auch etwas mehr los. 10 Minuten musst du da mehr einplanen. Gute Fahrt.
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5: Landkreis Kelheim wird geblitzt, Bad Abbach, Kaiser-Heinrich, die zweite Straße. Bei der Eisdiele wird geblitzt und Regensburg-Ziegelsdorf am Ziegelt bei Tempo 30. Danke Mirko und Michaela fürs Melden. Wenn du auch was hast, ruf kurz durch. 0800 0800 89 7, deine kostenlose Service-Hotline.
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5: 12 Grad haben wir in Regensburg und der Region aktuell, maximal 22. Bekommen wir heute Mix aus Sonne und Wolken. Es ist aber trotzdem schön draußen, also vielleicht einen Pulli heute mitnehmen.
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5: Morgen zusammen, Punkt 8 in Regensburg und der Region. Wir starten rein in diesen Dienstag. Dazu immer voll die Hits gleich für dich. Serp und Ty Dolla Sign. Vorher Martin Garrix, Ed Sheeran. Repeated, richtig starkes Ding. Hörst du jetzt in voller Länge auf Gong FM.

0: Viertel nach acht haben wir es, du bist bei Gong FM. Gehört hast du Alex Warren. Was macht man mit den Fotos von dem Ex-Partner? Verbrennen, zerreißen, wegwerfen, vielleicht für irgendein gruseliges Ritual benutzen, alles möglich. Oder du ziehst sie einfach wie ein normaler Mensch auf die Festplatte oder löscht das einfach. Viele Möglichkeiten. Gemeldet hat sich Sven aus Bad Abbach.
1: Ich würde sagen, ja, man hat ja irgendwie auch eine schöne Zeit zusammen gehabt, hoffentlich, und schöne Erinnerungen, und da gehören irgendwie auch Fotos dazu. Was ich gemacht habe, man kann beim iPhone einstellen, dass die Fotos nicht angezeigt werden. Also für Fotorückblicke oder so ganz praktisch. Das wäre eine große Empfehlung von mir.
0: Und jetzt gebe ich die Frage weiter an dich. Was machst du mit den Fotos vom Ex? Löschen oder behalten? Schreib mir gerne 0160 89 70 89 7. Deine Nummer ins Gong FM Studio.

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3: 8:26 Uhr.
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3: Der SSV Jahn Regensburg erhält aus dem Nachwuchsfördertopf des DFBs rund 421.000 Euro, so viel wie kein anderer Drittligist. Insgesamt schüttet der DFB 3 Millionen Euro an die Vereine aus. Grund für die hohe Förderung sind das Nachwuchsleistungszentrum und die vielen Einsatzminuten junger Spieler. Damit ist der Jahn ligaweit Spitzenreiter.
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3: Wir schauen kurz auf die Straßen. A3 Passau Richtung Nürnberg zwischen Ingensbach und Kreuzdeckendorf. 7 Kilometer stockender Verkehr, da musst du aktuell 13 Minuten länger einplanen. Gute Fahrt.
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3: Haben wir in Regensburg-Ziegelsdorf am Zieget einstehen bei Tempo 30. Außerdem wird geblitzt in Ettertshausen Richtung Nittendorf. Da steht der bei der Brücke. Und wir haben noch einen Blitzanhänger in Regensburg unter Islinger Weg gegenüber der Tankstelle. Bei Tempo 50 wird geblitzt. Wenn du auch was hast, ruf gern kurz durch 0800 0800 89 7, deine kostenlose Service-Hotline.
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3: Frisch ist es draußen, 13 Grad aktuell beim Audimax in Regensburg, 13 in Teugen. Heute maximal 22 Grad, paar Wolken, die uns begleiten. Wir haben trotzdem viel.

0: Sonne. So wird es morgen dann auch nochmal sein. Der Mittwoch, Nachmittag, bisschen bewölkter, Höchsttemperaturen bei maximal 25 Grad.
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0: Wir haben ihn. Wir haben den ersten Trailer für Avengers Doomsday. Ich gestern 6-mal diesen Trailer geguckt und ich untertreibe nicht und übertreibe sowieso nicht. Es ist wirklich ganz verrückt, was da los ist. Also der Trailer hat Millionen Klicks schon nach nicht mal 24 Stunden. Wir hören gleich mal rein und checken auch nochmal aus, worum es da überhaupt geht. All das nach 3 Songs.

8.37 Uhr, du bist bei Gong FM. Ich weiß nicht, was ich sagen soll. Wir haben den allerersten Trailer für Avengers Doomsday. Marvel, falls jetzt die Leute nicht wissen, was Avengers Doomsday ist. Ist ein neuer Film, der rauskommt, und zwar am 16. Dezember. Ich versuche kurz zu erklären, worum es gehen könnte. Drei Welten krachen aufeinander. Aus ganz vielen unterschiedlichen Marvel-Filmen kommen alle möglichen Helden dazu. Also die Avengers, die X-Men sind dabei, die Fantastic Four, und sie müssen zusammen die Welt retten. Es gibt einen neuen Bösewicht. Es ist einer der größten und

0: bekanntesten aus diesem Universum, auch aus den ganzen Comics. Er heißt Dr. Doom, wird wieder gespielt von Robert Downey Jr. Wie das zusammenhängt, ist noch nicht richtig klar, weil er ist ja eigentlich Iron Man. Und er spielt jetzt aber den neuen Bösewichten. Und er möchte dann das ganze Chaos nutzen und die Macht übernehmen. Und ich sage, wir hören einfach mal kurz rein in diesen Trailer.
1: Es kommt etwas. Etwas, das wir womöglich nicht aufhalten können.
2: Ich habe an der Seite vieler Krieger gekämpft. Sie waren weitaus stärker als wir alle zusammen. Und sie sind tot. Gefallen im Kampf gegen Feinde und Bedrohungen, die ich weit weniger fürchtete als diese.
0: Boah, Gänsehaut. Ich hab so krass Gänsehaut, das ist wirklich verrückt. Und das Krasse ist, normalerweise wird ja Tony Stark oder Iron Man von wem anders gesprochen. Und dieses Mal spricht ihn Charles Rettinghaus. Der ist die Zweitstimme von Robert Downey Jr. Normalerweise wird Robert Downey Jr. von ihm nur als Sherlock Holmes gesprochen. Heißt, es ist wirklich auch eine neue Rolle und es hat wohl oder übel nichts mit Iron Man zu tun. Und ich möchte jetzt noch einmal komplett in die Gefühle gehen, und zwar hören wir in den Soundtrack.

Also 16. Dezember kommt Avengers Doomsday ins Kino. Ich freue mich riesig und du wirst natürlich da immer up to date bleiben. Durch meine Wenigkeit. Ein Nerd. Bibi Rexha jetzt hier auf Gong FM.

aus dem Jahr 2010. Kesha mit TikTok hier auf Gong FM. Jetzt Holly Humberstone aus dem Jahr 2026. To Love Somebody gibt's jetzt um 8:45. Wunderschönen guten Morgen.

0: 8.54 Uhr. Gleich für dich in der Gong FM Playlist. Einer der größten Songs, den wir aktuell haben auf der Welt. Der läuft aktuell überall. Ganz egal, ob Ibiza, Tulum oder in Regensburg. Ugel mit Moving to the Sun. Wir wollen Ray aber nicht vergessen. Die eröffnet die 9 Uhr Stunde. Gibt's dann in voller Länge hier auf Gong FM.
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7: Ich bin Christian Augustin. Guten Morgen. Mehr Sicherheit in Zügen und in Bahnhöfen. Das ist das Ziel eines geplanten Alkoholverbots ab Oktober an allen 5400 Bahnhöfen in ganz Deutschland. Bier, Wein, Schnaps und Co. sind dann auf Bahnsteigen oder in den Wartehallen tabu. Die Bahnchefin verspricht sich dadurch mehr Ordnung und Sicherheit. Bahnsicherheitskräfte und die Bundespolizei prüfen, ob das Alkoholverbot auch eingehalten wird. Der neue britische Premierminister verliert keine Zeit. Kurz nach seiner Ernennung hat Andy Burnham das Kabinett neu geordnet. Eine seiner ersten offiziellen Amtshandlungen war ein Telefonat mit US-Präsident Donald Trump. Unter Burnhams Vorgänger kühlte das Verhältnis beider Länder deutlich ab, was aber vor allem an Trump lag. Der versicherte auf seiner Social-Media-Plattform, dass es ein sehr gutes Gespräch mit dem neuen britischen Premierminister war. Ab heute kann man bei der Förderbank KfW wieder Anträge für eine klimafreundliche Heizung abgeben. Statt 30.000 sind laut neuem Heizungsgesetz nur noch maximal 28.000 Euro förderfähig. Dieser Betrag wird dann in den kommenden Jahren immer weniger.
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0: Ist immer noch ein bisschen was los auf der A3 Passau Richtung Nürnberg zwischen Egensbach und Kreuzdeggendorf. Da 7 Kilometer stockender Verkehr, 13 Minuten musst du mehr einplanen. Sonst sieht's gut aus. Entspannte Fahrt.
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0: Regensburg-Ziegelsdorf am Ziegelt wird bei Tempo 30 geblitzt. Dann noch im Landkreis Regensburg in Tegernheim, Weinbergstraße bei Tempo 30. Und in Regensburg in der Dr. Johann-Meyer-Straße steht auch einer. Danke an alle fürs Durchgeben. Und wenn du auch was hast, gerne eine kurze WhatsApp schreiben. 0160 89 70 89 7. 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
2: 14 Grad am Fischmarkt, wird ein bisschen wärmer, ist aber immer noch frischer draußen als im Vergleich zu den letzten Wochen. 22 Grad bekommen wir heute in der Spitze, Mix aus Sonne und Wolken. Der Mittwoch auch richtig schön erstmal. Also wir haben viel Sonne, kaum Wolken. Die kommen dann erst Richtung Nachmittag raus bei höchstens 25 Grad.
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2: Punkt 9 heute mit mir. Becky hat Urlaub, gestern Geburtstag gehabt. Alles Gute nachträglich. Dazu gibt's immer voll die Hits. Gleich für dich neue Musik von Ugel. Vorher Ray mit Where is my husband hier auf Gong FM.

0: Gong FM, 9.13 Uhr zum Start in den Dienstag. Rita Ora mit Let You Love Me. Heute Morgen sprechen wir darüber, was macht man mit den Bildern vom Ex-Partner, die du noch auf dem Handy hast, sind ja meistens doch ein paar mehr. Und wenn du dann eine neue Beziehung hast, könnte es für den einen oder für die andere ein Dorn im Auge sein. Wir waren in Regensburg unterwegs und haben nachgefragt.
1: Also ich würde Fotos von meinem Ex-Freund löschen, einfach damit man das Ganze besser verarbeiten kann und besser abschließen kann und nicht ständig irgendwie Salz in alte Wunden gestreut wird.
2: Solange man sich im Guten getrennt hat, kann man sie gerne drauflassen, aber sobald man dann irgendwie eine neue Beziehung hat, dann sollte man sie doch lieber löschen.
3: Also safe vom Handy löschen. Keiner braucht diese Bilder und verschwendet nur Speicherplatz.
0: Ja, und Speicherplatz ist teuer heutzutage. Also Festplatten, richtig viel wert. Deine Meinung geht auch gerne an die 0160 89 70 89 7. Wohin mit den Fotos vom Ex-Partner? Löschen, verbrennen oder auf die Festplatte? Du bist bei Gong FM, jetzt Kaigo. Yeah.

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4: 9:24 Uhr.
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4: A93 Regensburg Richtung Holledau zwischen Saalhaupt und Hausen. Da steht ein defekter PKW. Der rechte Fahrstreifen ist blockiert und Personen sind da auf der Fahrbahn unterwegs. Da besonders vorsichtig fahren. Außerdem auf der A3 Passau Richtung Nürnberg zwischen Ingsbach und Kreuzdengendorf immer noch ein bisschen mehr los. 7 Kilometer stockender Verkehr, 11 Minuten. Musst du da mehr einplanen. Gute Fahrt.
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4: Da haben wir in Regensburg in Ziegelsdorf am Zieget einen stehen bei Tempo 30. Landkreis Regensburg, Tegernheim, Weinbergstraße wird auch bei 30 geblitzt. Und Regensburg Innerer Westen, Dr. Johann Meyer Straße beim Parkeingang wird auch bei Tempo 30 geblitzt. Dann haben wir noch in der Prüfeninger Straße einen stehen. Außerdem in Bad Abbach, Kaiser Heinrich II. Straße wird auch geblitzt. Und in Buchhausen bei Schierling Richtung Regensburg. Danke an alle fürs Melden. Wenn du auch was hast, gerne kurz durchrufen. 0800 0800 89,7.
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4: 16 Grad haben wir in Regensburg an der Jahninsel, 15 in Essing heute. Ja, Mix aus Sonne und Wolken. Die Sonne kommt trotzdem ordentlich durch. So ein leichter Wind geht auch und es bleibt ein bisschen frischer. 22 Grad in der Spitze, morgen höchstens 24. Auch da Mix aus Sonne und Wolken. Am Nachmittag wird es dann ein bisschen grauer. Vorher haben wir noch genug Sonne, um sie richtig schön zu genießen.
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4: Morgen zusammen, wir haben es 9.26 Uhr. Punkt genau. Starten rein in diesen Dienstag mit immer voll den Hits. Jetzt für dich Taylor Swift auf Gong FM. 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

Wir kommen jetzt bei Gong FM zu einer Band oder eher zu einer Ein-Mann-Band. Zu Tame Impala, aktuell unfassbar viral, überall im Munde. Kevin Parker heißt der Mann hinter der Band und es ist gar keine Band. Ich muss mich selber korrigieren. Er schreibt, singt, spielt und produziert alles alleine im Studio. Jeden einzelnen Ton macht er solo. Es ist nur was anderes, wenn er dann auf der Bühne steht. Da wird dieses Solo-Projekt dann eine fünfköpfige Liveband. Und diese Band braucht er, damit er diese komplexe Musik überhaupt spielen kann. Er hat eine ganz krasse Sound-Evolution hinter sich. Der Stil ist gestartet als psychedelischer Rock der 60er, also so Inner Speaker, und entwickelt sich dann zu modernem, auch Grammy-nominiertem Synth, Pop und Disco. Und der Mann ist wirklich überall vertreten, auch als Produzent. Er hat wirklich den Sound der Popwelt eigentlich mitgeformt. Er hat für Dua Lipa, bei Houdini produziert, er hat bei Rihanna produziert, für Travis Scott, für Lady Gaga. Und jetzt ist ein Song aktuell von ihm überall. Dracula heißt der. Also unfassbar guter Song. Der Song an sich ist schon ein bisschen älter. Jetzt gibt's aber einen Remix zusammen mit Jenny. Ist eine große, große K-Pop-Künstlerin aus Asien. Und die haben jetzt den Jenny-Remix rausgebracht. Und den hörst du jetzt um 9.38 Uhr hier auf Gong FM. Tame Impala und Jenny mit Dracula auf Regensburgs Hitradio.

0: Bruno Mars mit I Just Might. Gibt's um Punkt 10 hier auf Ringsburgs Hitradio.
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12: Ich bin Christian Augustin. An allen 5400 Bahnhöfen in Deutschland soll man künftig gar keinen Alkohol mehr trinken dürfen. Die Deutsche Bahn plant ein bundesweites Verbot. Bahnchefin Evelyn Paller erhofft sich davon mehr Ordnung und Sicherheit. Das Alkoholverbot in Bahnhofshallen und auf Bahnsteigen soll Mitte Oktober kommen und von den DB-Sicherheitskräften und der Bundespolizei kontrolliert werden. Während die Militärschläge der USA im Iran seit nunmehr 10 Nächten andauern, bemühen sich Vermittler um eine neue Waffenruhe. Unter anderem Katar, Ägypten und Pakistan schlugen beiden Kriegsparteien eine 10-tägige Waffenruhe vor. Die US-Regierung prüft den Vorschlag zurzeit und rief gleichzeitig Israel dazu auf, dieses diplomatische Angebot nicht zu verhindern. Spaniens Fußball-Weltmeister sind mit einer gigantischen Party in der Heimat gefeiert worden. Bis in die Nacht gab es eine umjubelte Parade durch die Straßen von Madrid mit dabei rund 2 Millionen Menschen. Die Spieler tanzten, sangen und zeigten den Fußballfans immer wieder den gewonnenen WM-Pokal.
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0: A93, Regensburg Richtung Holledau zwischen Saalhaupt und Hausen. Da steht ein defekter PKW auf dem rechten Fahrstreifen. Der ist auch blockiert und Personen befinden sich auf der Fahrbahn. Da bitte besonders vorsichtig fahren. Sonst sieht es ganz gut aus. Entspannte Fahrt.
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0: Landkreis Regensburg-Tegernheim wird geblitzt. Weinbergstraße bei Tempo 30. Außerdem im inneren Westen in Regensburg Dr. Johann-Meyer-Straße beim Parkeingang bei Tempo 30. Danke an Thomas, Margit und Marion fürs Mailen. Wenn du auch was hast, ruf gerne kurz durch. 0800 0800 89.7.
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0: 19 Grad haben wir, es wird langsam ein bisschen wärmer draußen, aber so viel wärmer wird es dann auch nicht mehr. 22 Grad in der Spitze, es bleibt richtig angenehm draußen. In der Sonne dann wirklich aushaltbar, sonst haben wir ab und an ein paar Wolken, die uns begleiten, die spenden dann ein bisschen Schatten. So ein bisschen geht auch der Wind, aber sonst herrlich draußen, kann ich nicht anders sagen. Morgen dann 24 Grad maximal, teilweise bewölkter, aber auch da viel Sonne.
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0: Konzerte mal später losgehen, ist ja mittlerweile leider fast schon gang und gäbe. Ein Konzert von Bad Bunny in Mailand musste jetzt aber komplett abgebrochen werden. Die Show wurde evakuiert, nach gerade einmal 6 Songs war Schluss und das völlig zu Recht. Riesige Hagelkörner sind nämlich auf die rund 80.000 Besucher runtergeprasselt. In den sozialen Medien kursieren Videos, die die riesigen Hagelkörner und die schutzsuchenden Fans zeigen. Mehrere Konzertbesucher wurden wohl auch von den größeren Körnern am Kopf getroffen und leicht verletzt. Ob der abgebrochene Auftritt noch nachgeholt wird, ist derzeit offen. Es war das zweite und letzte Konzert von Bad Bunnys Italien-Stopp. Spanien ist Weltmeister, die WM ist vorbei und trotzdem reden noch alle über die Halbzeitshow. Aufgetreten sind ja unter anderem Madonna, Justin Bieber, Shakira oder auch BTS. Auf dem Platz stand Liebe im Vordergrund. Backstage war die Stimmung aber wohl nicht so gut, besonders bei Madonna und Justin Bieber. Insider erzählen nämlich, dass die beiden Beef ums Rampenlicht hatten. Justin Bieber wollte lieber ganz schlicht und risikofrei auftreten und Madonna wollte eine Show, an die sich alle erinnern werden. Außerdem ging es wohl um die Reihenfolge, wer denn jetzt als erstes auftreten darf. Na, in Erinnerung bleiben wird uns diese Show wohl so oder so.
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3: Momentan keine Meldungen von den Straßen.
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3: In Regensburg steht ein Blitzer im inneren Westen in der Dr. Johann-Meyer-Straße und zwar beim Parkeingang. Außerdem noch ein Blitzer im Landkreis Regensburg in Tegernheim in der Weinbergstraße.
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3: Mit lockeren Wolken und erstmal noch viel Sonnenschein geht's bei uns durch die erste Tageshälfte. Ab dem Nachmittag können die Wolken kompakter werden und vereinzelt regnet es dann hier und da auch etwas. Die Temperaturen steigen heute noch auf bis zu 25 Grad. Der Wettertrend. Leicht wechselhaft, aber dennoch sommerlich werden die nächsten Tage. Morgen wird es etwas wolkiger, am Donnerstag wieder mehr Sonne, dafür wird es allerdings frischer, irgendwas ist ja immer. Am Mittwoch an die 24 Grad, Donnerstag an die 21 Grad, aber am Wochenende wird es wieder richtig warm.
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14: Ich bin Moritz Einzel. Bundesinnenminister Dobrindt hat das Bundeslagebild zu sexueller Gewalt gegen Kinder und Jugendliche vorgestellt. Demnach gab es in einigen Bereichen eine deutliche Zunahme der Delikte.
15: Im Besonderen im Bereich der jugendpornografischen Inhalte. Wir sehen hier eine Steigerung im letzten Jahr von rund 20%. Das ist ein dramatischer Befund.
14: Künstliche Intelligenz mache es Tätern einfacher, so Dobrindt. Im vergangenen Jahr zählte die Polizei insgesamt mehr als 18.000 Fälle von sexuellem Missbrauch von Kindern und Jugendlichen. Die Zahl ist in den vergangenen 5 Jahren deutlich gestiegen. Die Bahn will ein Alkoholverbot an sämtlichen Bahnhöfen in Deutschland durchsetzen. Die Gewerkschaft der Polizei findet das richtig. Der stellvertretende GdP-Bundesvorsitzende Peutz hält die Durchsetzung mit dem derzeitigen Personalstand der Bundespolizei aber kaum für realistisch.
16: Wir haben Überstunden, wir haben Krankheitssituationen der Polizei, wir haben ein Personaldefizit bei der Polizei.
14: Das sagte Peutz bei NTV. Alkohol trage zu einer Gewaltspirale in Zügen und an Bahnhöfen bei. Bürgerinnen und Bürger können ab heute wieder Förderanträge für klimafreundliche Heizungen bei der staatlichen KfW-Bank stellen. Allerdings gibt es dabei Einbußen. Statt 30.000 sind nur noch maximal 28.000 Euro förderfähig. Und diese Summe soll im Lauf der Jahre weiter sinken. Chaos am Morgen in München. Wegen einer Stellwerksstörung war der U-Bahn-Verkehr in der bayerischen Landeshauptstadt zwischenzeitlich komplett lahmgelegt. Mittlerweile läuft der Betrieb wieder. Die Münchner Verkehrsgesellschaft sagt aber, dass es weiterhin zu Verspätungen und anderen Einschränkungen kommen kann.
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0: Verkehr läuft, momentan keine Störungsmeldungen.
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0: In Regensburg steht noch der Blitzer im inneren Westen in der Dr. Johann-Meyer-Straße und zwar beim Parkeingang. Das ist eine 30er-Zone.
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0: In Regensburg am Herzogspark momentan 20 Grad. In Straubing am Stadtturm messen wir 18 Grad. Einige Wolken momentan über dem Bayerischen Wald. In Runding im Landkreis Cham recht frisch mit an die 16 Grad. Mit lockeren Wolken und erstmal noch viel Sonnenschein geht's bei uns durch die erste Tageshälfte. Ab dem Nachmittag können die Wolken kompakter werden und vereinzelt regnet es dann hier und da auch etwas. Die Temperaturen steigen heute noch auf bis zu 25 Grad. Der Wettertrend. Leicht wechselhaft, aber dennoch sommerlich werden die nächsten Tage. Morgen wird es etwas wolkiger, am Donnerstag wieder mehr Sonne, dafür wird es allerdings frischer, irgendwas ist ja immer. Am Mittwoch an die 24 Grad, Donnerstag an die 21 Grad, aber am Wochenende wird es wieder richtig warm.
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1: Du liest gerne und suchst nach neuem Lesestoff. Dann schau heute beim offenen Lesekreis in der Regensburger Stadtbücherei vorbei. In gemütlicher Runde kannst du dich mit anderen Bücherfans über gelesene Bücher austauschen und neue Empfehlungen mit nach Hause nehmen bei Tee und Getränken. Los geht's um 19.30 Uhr in der Lesehalle im Thurn-Dittmar-Palais. Der Eintritt ist kostenlos. Falls du heute Abend nach Feierabend noch nichts vorhast, The Boss Hoss sind heute in Regensburg. Sie spielen beim Piazza Festival im Gewerbepark und bringen ordentlich Country Rock mit. Einlass ist um 18.30 Uhr. Tickets gibt's noch ab 73 Euro. Klingt nach einem ziemlich guten Sommerabend.
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11: Der Verkehr läuft momentan, keine Störungsmeldungen.
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11: Da sind uns gerade keine Blitzer gemeldet.
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11: Mit lockeren Wolken und erstmal noch viel Sonnenschein geht's bei uns durch die erste Tageshälfte. Ab dem Nachmittag können die Wolken kompakter werden und vereinzelt regnet es dann hier und da auch etwas. Die Temperaturen steigen heute noch auf bis zu 25 Grad. Der Wettertrend. Leicht wechselhaft, aber dennoch sommerlich werden die nächsten Tage. Morgen wird es etwas wolkiger, am Donnerstag wieder mehr Sonne, dafür wird es allerdings frischer, irgendwas ist ja immer. Am Mittwoch an die 24 Grad, Donnerstag an die 21 Grad, aber am Wochenende wird es wieder richtig warm.
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0: Für dich gibt's immer voll die Hits. Gleich mit J-Lo und David Guetta. Save Me Tonight. Und Kato und John sind auch dabei. Hörst du mit Turn the Lights Off. Gleich in voller Länge.
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2: Ich bin Moritz Einzel. Es gibt weiter eine hohe Zahl an Kindern und Jugendlichen, die Opfer von sexuellem Missbrauch werden. Mehr als 18.000 Fälle hat die Polizei im vergangenen Jahr erfasst. Das geht aus dem aktuellen Lagebild hervor, das Innenminister Dobrindt mit BKA-Chef Münch und der Missbrauchsbeauftragten Klaus vorgestellt hat. Der Bericht zeige auch eine zunehmende Verbreitung von Kinder- und Jugendpornografischen Inhalten, so Dobrindt.
3: Das ist für uns eine Herausforderung, die nach unserer Einschätzung in der kommenden Zeit noch stärker wird, weil eben künstliche Intelligenz es noch viel einfacher macht, jugendpornografische Inhalte zu erstellen oder eben zu verändern.
2: Die Behörden gehen von einer erheblichen Dunkelziffer bei sexuellem Missbrauch von Minderjährigen aus. Alkohol senkt bekanntlich die Hemmschwelle für Gewalt. Und nach immer mehr Angriffen auf ihr Personal in Zügen und an Bahnhöfen hat die Deutsche Bahn jetzt die Nase voll. Der Konzern plant ein Alkoholverbot an allen Bahnhöfen in Deutschland. Das sind rund 5.400. Bis Mitte Oktober soll das umgesetzt sein. Bahnchefin Palla sagte der Bild-Zeitung, sie verspreche sich von dem Alkoholverbot mehr Sicherheit und Ordnung. Nach dem Rücktritt von Unionsfraktionschef Spahn wird im politischen Berlin weiter über den Umgang mit dem Thema Leihmutterschaft diskutiert. Grünen-Fraktionschefin Hasselmann hat sich in einem ARD-Interview dafür ausgesprochen, die Debatte darüber im Bundestag zu führen. Sie verwies auf den Bericht einer Fachkommission, die dem Gesetzgeber empfohlen hatte, Leihmutterschaft in bestimmten Fällen zuzulassen. Didier Deschamps hat sich ja als Trainer der französischen Fußballnationalmannschaft zurückgezogen. Zum Abschluss gab es Platz 4 bei der WM in den USA, Mexiko und Kanada. Dass Zinedine Zidane der Nachfolger wird, das gilt schon lange als offenes Geheimnis. Jetzt meldet der Transferexperte Fabrizio Romano, Zidane habe seinen Vertrag als französischer Nationalcoach bis Sommer 2030 unterschrieben. Eine offizielle Bestätigung steht noch aus.
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0: Schaut gut aus. Gute und sichere Fahrt.
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0: Landkreis Kelheim. In Abensberg wird geblitzt in der Traubenstraße. Wenn du noch mehr weißt, Staus oder Blitzer, gerne her damit. Kannst du melden über die 0800 0800 89.7. Deine kostenlose Gong FM Service Hotline.
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0: 24 Grad haben wir in Regensburg beim Dom und 21 sind in Schwarzenfeld. Heute Mittag und Nachmittag wieder ein Mix aus Sonne und Wolken. Nachmittags wird es erstmal ein bisschen trüber. Gegen Abend lockert es dann aber langsam wieder auf. Das Ganze bei Höchstwerten von 25 Grad heute. Morgen wird es dann erstmal nochmal ein bisschen trüber mit mehr Wolken. Es bleibt aber trocken bei bis zu 27 Grad.
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0: Punkt 12. Regensburg macht ganz kurz Pause. Die Straßen ein bisschen voller, die Köpfe ein bisschen leerer. Irgendwo klappert das Besteck, es wird gegessen. Schön, dass du mit dabei bist. Hier ist Gong FM mit der perfekten Begleitung für deine Mittagspause.

Morgen FM. Ich hoffe, du hast dir was Leckeres zu essen geschnappt oder bist zumindest auf dem Weg in die Mittagspause. Passend dazu gibt's jetzt einen Song, der sich genau nach runterkommen, einfach mal kurz durchatmen anhört. Der neue von Chris de Serandi, Good Old Days, erinnert daran, die schönen Momente auch mal zu genießen, solange sie gerade passieren. Deswegen genieß deine Mittagspause jetzt mit Gong FM.

0: Ich liebe den so sehr, der macht so gute Laune. Kato und John mit Turn the Lights Off hier auf Gong FM. Wenn ich dir jetzt in dieser Sekunde dein Handy abnehme und so durch deine Galerie gucke, finde ich dann noch Fotos vom Ex-Partner? Ganz ehrlich sein, hier wird nicht gemogelt. Jonas von deinen Gong FM Wachmachern hat das Thema heute Morgen aufgemacht. Was sagen denn die Denksburger?
1: Also ich würde Fotos von meinem Ex-Freund löschen, einfach damit man das Ganze besser verarbeiten kann und besser abschließen kann und nicht ständig irgendwie Salz in alte Wunden gestreut wird.
2: Solange man sich im Guten getrennt hat, kann man sie gerne drauflassen, aber sobald man dann irgendwie eine neue Beziehung hat, dann sollte man sie doch lieber löschen.
3: Also safe vom Handy löschen. Keiner braucht diese

0: Bilder und verschwendet nur Speicherplatz.
1: Kann man so auch sehen. Hey, jetzt du, nicht schüchtern sein. Bilder vom Ex, was machst du mit denen? Archivieren, einen Hater-Account erstellen, löschen, in guter Erinnerung behalten. Schreib uns an die 0160 89 70 89 7 ans Gong FM Studio-Handy. Und jetzt schnell weg mit den Gedanken an den Ex. Sehr gruselig. Und immer her mit immer voll den Hits. Jetzt.

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14: Gleich 12:30.
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14: Schaut gut aus in der Mittagspause. Gut und sichere Fahrt.
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14: Landkreis Kelheim. In Abensberg wird geblitzt in der Traubenstraße. Wenn du mehr weißt, Staus oder Blitzer, gerne kostenlos melden. Geht über die Gong FM Service Hotline, die 0800 0800 89.7.
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14: In Regensburg bei den Arkaden 25 Grad und 24 sind es bei dir in Irlerstein. Höchstwerte heute bei 26 Grad. Dazu bleibt es Mittag jetzt ein Mix aus Sonne und Wolken. Am Nachmittag wird es ein bisschen trüber, gegen Abend lockert es dann aber langsam wieder auf. Morgen dann auch noch ein bisschen trüber mit mehr Wolken, aber da bleibt es auch trocken mit maximal 27 Grad.
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14: Erzähl's den Kollegen aus der Technik nicht, aber ich habe hier im Studio gerade Pizza von gestern stehen. Lass ich mir jetzt schmecken in unserer gemeinsamen Mittagspause. Einen guten wünsche ich dir. Gemeinsam mit BTS, das ist Swim hier auf Gong FM. Swim.

Olivia Rodrigo mit der ganz neuen Drop Dead hier auf Gong FM. Nach der Arbeit, heute noch schnell an die Donau, Brotzeit dabei, kaltes Getränk in der Hand und einfach sitzen bleiben, bis die Sonne untergeht. Nur irgendwann kommt uns allen immer derselbe Gedanke. Wo ist hier eigentlich das nächste Klo? Schwieriges Ding, denkt man. Aber in Regensburg gibt es tatsächlich mehr öffentliche Klos, als man denkt. Die am Schwanenplatz hat im Sommer bis Mitternacht geöffnet. Am Neufahrplatz kannst du ebenfalls jederzeit aufs Klo. Und in Stadt am Hof gibt es am Busterminal eine Toilette bis 20 Uhr. Und das war's auch noch nicht. In Regensburg gibt es nämlich die nette Toilette. Ganz viele Cafés und Restaurants machen damit. Zum Beispiel das Hofbräuhaus oder die neue Filmbühne. Da kannst du kostenlos aufs Klo gehen. Erkennen kannst du die teilnehmenden Läden am roten Sticker an der Tür. Die komplette Übersicht darüber findest du übrigens auf einkaufen-regensburg.de. So, jetzt steht dem perfekten Feierabend an der Donau auch wirklich nichts mehr im Weg. Bis dahin, durchhalten mit immer voll den Hits. Jetzt Jonas Blue gemeinsam mit William Singh. Das ist Mama hier auf Gong FM, 12.38 Uhr.

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0: Close hörst du gleich, genauso wie die neue von Topic. Mindestens genauso krass. Gemeinsam mit Becky G, Sorry Papi, hörst du gleich in voller Länge hier auf Gong FM.
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7: Ich bin Moritz Einzel. Für viele sind sie die perfekte Abkühlung bei großer Hitze, die Schwimmbäder. Doch wer in diesem Sommer ins kühle Nass springen will, muss etwas tiefer in die Tasche greifen. Der Eintrittspreis in den Bädern ist im Juni laut Statistischem Bundesamt um 3,6% gestiegen. Mehr von Claudia Wächter.
8: Ein Ferientag im Schwimmbad kann für eine Familie ganz schön teuer werden. Im Vergleich die Verbraucherpreise, die sind nur um gut 2% geklettert in diesem Zeitraum. Die gute Nachricht, ein Sonnenschirm am Beckenrand oder die Badehose, das alles ist etwas günstiger geworden. Und mit dem Auto fahren wir rund 10 Minuten bis ins nächste Frei- oder Naturbad im Durchschnitt. Auf dem Land da dauert die Fahrt zur Abkühlung auch manchmal länger.
7: Sexueller Missbrauch von Kindern und Jugendlichen bleibt ein großes Problem. Die Polizei hat im vergangenen Jahr mehr als 18.000 Fälle registriert. Dazu komme ein großes Dunkelfeld, sagte Innenminister Dobrindt. Der CSU-Politiker macht sich besondere Sorgen wegen jugendpornografischer Inhalte im Netz. Da hätten sich die Zahlen innerhalb von 5 Jahren mehr als verdoppelt. Die Bahn will Alkohol aus Bahnhöfen und Zügen verbannen. Bis Mitte Oktober will der Konzern ein Alkoholverbot an allen 5.400 Bahnhöfen in Deutschland durchsetzen. Bahnchefin Paller hat der Bild-Zeitung gesagt, sie verspreche sich davon mehr Sicherheit und Ordnung. Die Gewerkschaft der Polizei befürchtet, dass sich ein solches Alkoholverbot schwer kontrollieren lässt, unter anderem wegen Personalmangels bei der Bundespolizei. Eine Stellwerksstörung hat am Morgen den U-Bahn-Verkehr in München lahmgelegt. Fahrgäste in der bayerischen Landeshauptstadt mussten auf Tram, Bus und S-Bahn ausweichen. Die Störung ist inzwischen behoben, es kommt aber immer noch zu Beeinträchtigungen im Münchner U-Bahn-Netz.
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11: Schaut gut aus. Gute und sichere Fahrt.
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11: Landkreis Kelheim. In Abensberg wird geblitzt in der Traubenstraße. Wenn du mehr weißt, Staus oder Blitzer, gerne kostenlos melden. Geht über die Gong FM Service Hotline, die 0800 0800 89 7.
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11: 24 Grad messen wir in Regensburg am Duld. Platz 23 bei dir in Kelheim. Heute Nachmittag gibt's einen Mix aus Sonne und Wolken. Jetzt wird's erstmal langsam ein bisschen trüber. Gegen Abend lockert's dann aber langsam wieder auf. Die Höchstwerte heute bei 25 Grad.
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11: So, Mittagessen, check. Jetzt wird nochmal ganz kurz durchgeschnauft und dann geht's weiter. Und wir liefern dir die passende Musik für den Nachmittag. Die brandneue von Dermot Kennedy kriegst du jetzt. Das ist Funeral hier auf Gong FM.

So, Mittagspause bei den meisten von uns vorbei. Du bist bei Gong FM. Jetzt heißt es nochmal tief durchatmen und den Nachmittag anpacken. Und wenn der Kreislauf noch nicht ganz da ist, habe ich jetzt genau das Richtige. Topic meldet sich zurück, diesmal mit Becky G. Topic sorgt für den Dance Sound und Becky G bisschen für die Latin Vibes. Beides zusammen, beste Laune. Hörst du jetzt? Sorry Puffy, hier

0: FM mit den besten Nachrichten überhaupt. Hey, falls dir schon mal jemand gesagt hat,
1: red nicht so bayerisch,
0: dann kannst du ab jetzt ganz entspannt sagen, das mache ich extra, ist gut fürs Gehirn. Forscher haben jetzt nämlich rausgefunden, wer neben Hochdeutsch auch Dialekt spricht,

trainiert sein Gehirn, ähnlich wie Menschen, die zweisprachig aufwachsen. Das ständige Umschalten zwischen Dialekt und Hochdeutsch hält das Sprachzentrum fit und soll sogar dabei helfen, leichter eine neue Fremdsprache zu lernen. Heißt also, ob es bei dir jetzt Born, Haxen, Fei oder Gell heißt, Schaden tut's auf gar keinen Fall, ganz im Gegenteil. Red einfach weiter so, wie dir der Schnabel gewachsen ist. Dialekt ist eben nicht nur Heimatgefühl, sondern auch wirklich echtes Gehirntraining. Du bist bei Gong FM und jetzt trainieren wir, weiß ich nicht, die Ohren? Auf jeden Fall hören wir ganz gute Musik. Alex Klärge zu dich mit dem absoluten Brett zu Close um 13.16 Uhr.

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11: 13.27 Uhr.
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11: Schaut gut aus, gut und sichere Fahrt.
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11: In Regensburg wird in der Lilienthalstraße geblitzt. Bei Tempo 30 in Richtung Westbad. Außerdem steht einer Richtung Hemau zwischen Höfen und Arnest. Und Landkreis Kelheim, Abensberg in der Traubenstraße wird geblitzt. Melde Staus und Blitzer gerne immer kostenlos an die 0800 89,7, deine Gong FM Service Hotline.
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11: In Regensburg an der OTH sind es 24 Grad und 22 bei dir in Burglengenfeld. Maximal 25 gibt es heute in der Spitze. Dazu wird es jetzt am Nachmittag immer trüber. Gegen Abend lockert es dann aber wieder auf und dann gibt es auch wieder Sonne. Morgen dann ähnlich wie es jetzt gerade ist, ein paar mehr Wolken, aber auch da bleibt es trocken mit 27 Grad.
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11: Hallo, raus aus dem Mittagstief. Wir halten keinen Nutzall jetzt, wir schlafen nicht, wir ziehen durch. Der Feierabend kommt schneller als du denkst, vor allem mit Musik. Gleich die brandneue von James Hype, Serotonin. Vorher noch Taylor Swift hier auf Gong FM.

ganz neu noch in der Gong FM Playlist. Alex Warren mit Fever Dream. Die WM ist zwar vorbei, aber die Sportfans unter uns müssen jetzt nicht in ein tiefes Loch fallen. Denn dieses Jahr kommt noch richtig, richtig viel. Gerade läuft zum Beispiel die Tour de France der Männer. Bis Ende Juli wird da noch richtig kräftig Richtung Paris gestrampelt. Nächste Woche stehen dann die Finals in Hannover an. Das ist quasi eine kleine Olympiade in Deutschland, bei der in 24 Sportarten die deutschen Meister gekürt werden. Und danach geht's auch direkt weiter. Im August starten die Tour de France Frauen, die Leichtathletik-EM und die Weltmeisterschaft im Reiten. Und auch grundsätzlich die Frauen haben sportlich noch einiges vor sich. Im September steigt die Basketball-WM, im Dezember dann die Handball-EM. Und als krönenden Abschluss gibt es natürlich dieses Jahr noch die Darts-WM. Also, auch wenn der WM-Pokal jetzt vergeben ist, sportlich wird uns dieses Jahr auf jeden Fall nicht langweilig. Und musikalisch sowieso nie. Für dich gibt's Klingernde mit Jubel hier auf Gong FM.

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0: Lion, Lionheart. Ausreden, noch ein bisschen mehr Energie von Shakira und Burna Boy. Wir behalten die WM-Stimmung ein bisschen bei mit Die Die, gleich in voller Länge hier auf Gong FM.
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6: Ich bin Florian Klaus. Der Deutsche Brauerbund warnt vor einem Brauereisterben in Deutschland. Hauptgeschäftsführer Eichele spricht von einer echten Zäsur. Moritz Einzel berichtet.
7: Eichele, sagte der Rheinischen Post, mit Blick auf die anhaltend hohen Produktionskosten und den Rückgang des Bierkonsums sei leider damit zu rechnen, dass die Anzahl der Brauereien in Deutschland weiter abnimmt. Schon seit 2 Jahren lägen die monatlichen Absatzzahlen unter denen des Vorjahresmonats, teilweise deutlich. Eichele sieht als Gründe für die Krise der Branche auch das negative Konsumklima und die Krise der Gastronomie als Post-Pandemie-Effekt.
6: Bundesinnenminister Dobrindt hat das Bundeslagebild zu sexueller Gewalt gegen Kinder und Jugendliche vorgestellt. Besonders besorgt ist der CSU-Politiker über die Zunahme jugendpornografischer Inhalte im Netz. Künstliche Intelligenz mache es Tätern einfacher, so Dobrindt. Im vergangenen Jahr zählte die Polizei insgesamt mehr als 18.000 Fälle von sexuellem Missbrauch von Kindern und Jugendlichen. Die Zahl ist in den vergangenen 5 Jahren deutlich gestiegen. Alkohol senkt bekanntlich die Hemmschwelle für Gewalt. Und nach immer mehr Angriffen auf ihr Personal in Zügen und an Bahnhöfen hat die Deutsche Bahn jetzt die Nase voll. Der Konzern plant ein Alkoholverbot an allen Bahnhöfen in Deutschland. Das sind rund 5.400. Bis Mitte Oktober soll das umgesetzt sein, sagte Bahnchefin Pallert der Bild-Zeitung. Bürgerinnen und Bürger können ab heute wieder Förderanträge für klimafreundliche Heizungen bei der staatlichen KfW-Bank stellen. Allerdings gibt es dabei Einbußen. Statt 30.000 sind nur noch maximal 28.000 Euro förderfähig und diese Summe soll im Laufe der Jahre weiter sinken. Zusagen, die die KfW schon gemacht hat, bleiben aber gültig.
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10: Alles ruhig, gut und sichere Fahrt.
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10: In Regensburg steht einer in der Lilienthalstraße direkt vor unserer Haustür bei Tempo 30 in Richtung Westbad. Melde Staus und Blitzer gerne mal kostenlos, wenn du was weißt. Über die 0800 0800 89.7. Deine Gong FM Service Hotline.
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10: 25 Grad haben wir in Regensburg beim Bahnhof, 24 aktuell bei dir in Schwandorf und damit haben wir auch unsere Höchstwerte für heute erreicht. Jetzt am Nachmittag bleibt es ein bisschen trüber, ein bisschen wolkiger, es lockert aber gegen Abend dann wieder auf. Morgen dann ähnliches Wetter, wie es jetzt gerade ist, bisschen trüber mit ein bisschen mehr Wolken, aber auch da bleibt es trocken bei bis zu 27 Grad.
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10: 14 Uhr, die Zeit, in der man sich eigentlich nur fragt, noch ein Kaffee oder reicht einfach gute Musik? Hey, letzteres gibt's auf jeden Fall hier mit Mai Smith. This is nice to meet you hier auf Gong FM.

0: Gong FM, 14.13 Uhr, wunderschönen Dienstagnachmittag. Ganz kurz, nicht erschrecken, ich sage jetzt das böse Wort. Ex-Partner. Wenn ich dir jetzt dein Handy abnehme und durch deine Galerie schaue, finde ich dann noch Fotos vom Ex. Und jetzt lüg mich nicht an. Jonas von den Wachmachern hat das Thema heute Morgen aufgemacht. Bilder löschen oder doch behalten, der Erinnerung wegen. Wir haben so viele Nachrichten bekommen. Wir haben vorhin mal reingehört, was die Frauen dazu sagen. Die waren sehr geteilter Meinung. Wie ist es denn bei den Männern? Alex aus Pendling.
1: Ich finde, wenn man sich trennt, dann hat es ja auch einen bestimmten Grund. Und man sollte dann natürlich auch abschließen können. Aber es ist natürlich schwierig. Es sind halt eher die Erinnerungen.
0: Daniel aus Pendling hat uns auch seine Meinung gesagt.
2: Ich bin Fan davon, dass man sagt, ich nehme das Positive aus meiner Vergangenheit. Und wenn du sagst, hey, ich kann mit den Bildern leben, es war eine schöne Zeit, ich habe es verarbeitet, dann warum löschen? Aber wenn du jetzt sagst, ich habe da eigentlich überhaupt keine schöne Erinnerung dran, dann mach's weg.
0: Nicht ganz uneinig, die zwei. Wie ist es bei dir? Wenn ich dir das Handy jetzt wegnehme und schau, finde ich da Fotos vom Ex-Partner? Schreib gerne rein. 0160 89 7 0897 direkt ans Gong FM Studio-Handy. Bis dahin, Michael Schulte, das ist 5 AM.

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9: Gleich 2:30.
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9: Da ist es ruhig, gute und sichere Fahrt.
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9: In Regensburg wird in der Lilienthalstraße geblitzt. Direkt vor unserer Haustür bei Tempo 30 in Richtung Westbad. Außerdem steht einer im Landkreis Kelheim auf der Strecke zwischen Irlerstein und Kelheim beim neuen Kreisverkehr. Hier ist 70. Meldestaus und Blitzer gerne mal kostenlos über die 0800 0800 89 7, deine Gong FM Service Hotline.
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9: 24 Grad in Regensburg bei der Voss und 23 bei dir in Karl-Münz. Jetzt am Nachmittag viele Wolken, gegen Abend reißt es aber wieder ein bisschen mehr auf. Dann kommt auch die Sonne nochmal raus. Morgen bleibt es aber dann eher trüb mit ein paar mehr Wolken, aber es bleibt auch trocken und vor allem warm mit bis zu 27 Grad.
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0: Gang FM, kurz vor drei, heißt Zeit für Pierre.
1: Hallo Leonie.
0: Hallo.
1: Du darfst jetzt in den Feierabend, wo es verdient. Glückwunsch.
0: Danke.
1: Und wir sprechen über die Schlossfestspiele 2027, denn die ersten Highlights sickern so durch, was da auf uns zukommt.
0: Echt jetzt?
1: Und da sprechen wir dann gleich mal drüber. Ja.
0: Einer hat schon wieder Insider-Informationen.
1: Ja, ich wohne ja aufs Schloss.
0: So schaut's aus. Also, brandaktuelle News kriegst du von Pierre ab 3 hier auf Gong FM.
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8: Ich bin Florian Klaus.
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8: Baden-Württemberg ziehen im Laufe der nächsten Woche nach. Ein beliebtes Ausflugsziel für Familien sind dann die Schwimmbäder. Doch die haben in diesem Sommer ihre Eintrittspreise angezogen. Laut Statistischem Bundesamt kostete ein Besuch im Juni 3,6% mehr als 2015.

0: 2025. Das ist deutlich mehr als die allgemeine Inflation von 2,3%. Badebekleidung und Sonnenschirme hingegen sind günstiger geworden. Immer mehr Kinder und Jugendliche in Deutschland werden Opfer von sexueller Gewalt. Mehr als 18.000 Fälle hat die Polizei im vergangenen Jahr erfasst. Das geht aus dem aktuellen Lagebild hervor. Claudia Wächter mit den Einzelheiten des Berichts.
1: Vor allem im digitalen Raum werden Kinder immer häufiger zu Opfern. Dort suchen Täter gezielt sexuelle Kontakte zu Minderjährigen, nutzen auch neue Methoden mithilfe künstlicher Intelligenz. Bundesinnenminister Dobrindt, der spricht von einem dramatischen Anstieg der Fälle im Netz und fordert, wir müssen unsere Kinder dort besser schützen. Und er betont, die Statistik zählt nur die bekannten Fälle. Die Dunkelziffer sei weitaus höher.
0: 6 Menschen soll ein 45-Jähriger Ende Juni in einer Jugendhilfeeinrichtung in Stade getötet haben. Jetzt ist er im Gefängnis gestorben. Das hat das niedersächsische Justizministerium mitgeteilt. Es geht von einem Suizid aus. Derzeit gäbe es keine Hinweise auf ein Fremdverschulden, schreibt das Ministerium. Die Ermittlungen laufen. Es ist ein Hoffnungsschimmer in Zeiten des Klimawandels. Im vergangenen Jahr ist so wenig vom Amazonas-Regenwald abgebrannt wie seit Jahrzehnten nicht mehr. Insgesamt waren es 3 Millionen Hektar. Im Jahr 2024 waren es noch knapp 16 Millionen Hektar, das war der bisherige Höchststand. Experten warnen für dieses Jahr aber vor Super El Niño. Das Klimaphänomen könnte eine verlängerte Trockenzeit mit sich bringen und damit auch wieder ein größeres Waldbrandrisiko.
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4: A3 in Nürnberg Richtung Passau zwischen Metten und Hengersberg. 6 Kilometer Stau, da dauert es aktuell 17 Minuten länger.
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4: Haben wir in Regensburg hier vor unserer Haustür Lilienthalstraße. Da ist 30 erlaubt, wenn du Richtung Westbad fährst. Außerdem im Landkreis Kelheim auf der sogenannten Rennstrecke zwischen Irlerstein und Kelheim. Beim neuen Kreisverkehr wird mit Laser gemessen. 70 ist da erlaubt und im Landkreis Schwandorf in Leonberg bei der Pizzeria, da ist 30 erlaubt. Melde Stausenblitzer gerne auch per WhatsApp unter 0160 89 70 89
2: 7. 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
4: 24 Grad haben es aktuell am Stadtpark und 23 Grad sind es in Wiesent. Heute Nacht geht es dann runter auf 11 Grad, morgen dann ähnlich wie heute ein Mix aus Sonne und Wolken bei Höchstwerten um die 24 Grad.
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4: Und wir hängeln und engeln uns so langsam Richtung Feierabend. Schön, dass du mit am Start bist. Wir haben es gleich, 15 Uhr.

Gong FM um 15 Uhr und 5. Am 8. August geht's los mit dem Gäubodenfest in Straubing. Nur der Zug, der fahrt nicht. Also es wird gebaut. Aber jetzt hat die Stadt Straubing bekannt gegeben, wie oft und wie krass oft die Busse fahren. Mehr dazu gleich bei uns in 10 Minuten hier auf Gong FM.

Gong FM hier um 3:15. Am 8. August geht's los mit dem Gäubodenfest in Straubing. Allerdings für uns Regensburger ein bisschen schwierig zu erreichen dieses Jahr, denn der Zug, der fährt einfach nicht. Der hat sozusagen Bremsen diesmal und wir müssen uns eine Ersatzalternative einfallen lassen. Aber die Stadt Straubing hat ja versprochen, es gibt deutlich mehr Schienenersatzverkehrbusse. Und das ist quasi schon das erste Fahrgeschäft, wenn man so wild wie die fahren nach Straubing. Und die fahren auch relativ oft tatsächlich zu Stoßzeiten sogar alle 10 Minuten vom Regensburger Hauptbahnhof nach Straubing, sogar über die Autobahn. Da muss man auch gar nicht irgendwie in anderen Dörfern mal kurz stehen bleiben. Der fährt direkt durch und dann von Straubing aus, von der Haltestation, dann sind es nur noch wenige Gehminuten dann zum Gäubodenfest. Also das ist auf jeden Fall geklärt. Where's My Husband gibt's jetzt hier auf Gong FM.

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5: Die Regensburger Schlossfestspiele sind zu Ende und die Veranstalter ziehen eine positive Bilanz. Besonders gut angekommen sind unter anderem Konzerte von Jonathan Tetelmann, Andrea Berg und auch von Gregory Porter. Auch ein spontanes Straßenkonzert von Alvaro Soler hat für viel Aufmerksamkeit gesorgt. Die Planungen für 2027 laufen bereits. Fest steht schon ein Auftritt des italienischen Trios Il Volo. Außerdem kündigen die Veranstalter eine große Opernproduktion mit über 200 Mitwirkenden an.
6: Danke, Jonas.
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6: Aktuell soweit alles ruhig. Gute Fahrt dir.
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6: Haben wir in Regensburg hier in der Lilienthalstraße 30er-Zone, wenn du Richtung Westbad fährst. Außerdem im Landkreis Kelheim zwischen Illerstein und Kelheim beim neuen Kreisverkehr. Da wird gelasert. Tempo 70 ist erlaubt. Und im Landkreis Schmarndorf in Leonberg bei der Pizzeria Tempo 30. Ist da erlaubt. Melde Staus und Blitzer gerne auch per WhatsApp unter 0160 89 70
1: 987. 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
6: Jetzt zieht es gerade so ein bisschen zu, aber es bleibt trocken. Wir haben es 24 Grad in Lappersdorf und 23 Grad im Vatter. Heute Nacht geht es runter auf 12 Grad, morgen dann teilweise bewölkt, auch mit viel sonnigen Abschnitten bei Höchstwerten um die 25 Grad.
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6: Oh, und der nächste Kaffee geht natürlich hier auch rein. Das ist auch nicht mehr lang bis zum Feierabend. Schaffen wir gemeinsam. Und musikalisch unterstützen wir dich auch mit richtig geiler Mucke. Gleich von Dean Bennett und jetzt aber erstmal Bruno Mars für dich.

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1: Das ist doch mal Daydrinking Deluxe. Am Sonntag ab 13 Uhr im Restaurant Sturstadt von Sternekoch Anton Schmaus hat 47 Nights eine Veranstaltung. Inkludiert sind ein 8-Gänge-Flying-Buffet und alle Getränke. 13 bis 20 Uhr mit 5 DJs und Live-Saxophon. Wenn du sagst, ja, kulinarisch eher nicht, aber so ein bisschen Daydrinking. Es gibt dann auch sogenannte Sundowner-Tickets ab 17 Uhr. Die kannst du natürlich dann auch dir gönnen und dann einfach nur ja, einen geilen Sonnenuntergang mit dem Blick auf den Regensburger Dom genießen. Tickets gibt's im Netz oder bei Instagram unter 47 Nights. Falls du heute Abend noch nichts vorhast, The Boss Hoss sind heute in Regensburg. Sie spielen beim Piazza Festival im Gewerbepark und bringen ordentlich Country Rock mit. Einlassbeginn ist 18.30 Uhr. Tickets gibt's noch ab 73 Euro.
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Gong FM um gleich 16 Uhr. Ein Stündchen haben wir noch. Dann geht's für die meisten von uns in den wohlverdienten Feierabend. Bis dahin begleiten wir dich natürlich noch unter anderem mit Turn the Lights Off. Bands and Boone ist mit am Start und

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11: Ich bin Florian Klaus. Genug ist genug, sagt Bahnchefin Paller. Alkoholische Getränke sollen an deutschen Bahnhöfen künftig verboten werden. Die Bevölkerung findet es in einer Umfrage richtig.
12: Ich denke, es wird mehr Sicherheit geben und nicht so viele Probleme an den Bahnhöfen.
13: Also ich halte das für gut, weil ich bemerke auch immer mehr, dass sehr viele alkoholisierte Personen sich an Bahnhöfen und auch in Zügen aufhalten.
14: Im Grundsatz finde ich es eher vernünftig. In den Gaststätten, die es da gibt, sollte es aber kein Alkoholverbot geben.
11: Höher qualifizierte Arbeitnehmerinnen und Arbeitnehmer bilden sich deutlich öfter weiter als geringer qualifizierte Kolleginnen und Kollegen. Das zeigen

0: in einer Umfrage des IFO-Instituts. 67% stehen gegenüber nur 45%. Dabei lohnt sich Weiterbildung richtig. Wer regelmäßig weiterlernt, verdient nach 6 Jahren im Schnitt fast 9% mehr und hat außerdem bessere Karrierechancen und ein geringeres Risiko, den Job zu verlieren. Die Bundesregierung will ja den Kindersofortzuschlag streichen. Betroffen wären davon knapp 1,9 Millionen Familien, hat sie jetzt gesagt. Der Kinderzuschlag beträgt im Monat 25 Euro und wird an Kinder, Jugendliche und junge Erwachsene gezahlt, die noch bei ihren Eltern wohnen und Sozialleistungen beziehen. Allein in Bayern sind das gut 155.000 Menschen. Mit der Streichung will der Bund 450 Millionen Euro einsparen. Der Strom in Deutschland soll ja vorzugsweise aus erneuerbaren Energien kommen und in der Nord- und Ostsee ist diesbezüglich eine neue Marke geknackt worden. Zum ersten Mal sind bei Windenergieanlagen auf See jetzt mehr als 10 Gigawatt Leistung installiert. Für Verbraucherinnen und Verbraucher heißt das mehr Ökostrom im Netz, weniger Abhängigkeit von Gas und Öl aus dem Ausland. Über 20 neue Anlagen in der Nordsee sind bereits gebaut, aber noch nicht am Netz.
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3: B16 Ingolstadt, Regensburg zwischen Lenkfeld und Bad Abbach in beiden Richtungen. Gefahr durch einen Hasen auf der Fahrbahn. Da bitte aufpassen.
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3: Haben wir im Landkreis Kelheim, und zwar zwischen Illerstein und Kelheim beim neuen Kreisverkehr. Da wird gelasert bei Tempo 70 und im Landkreis Schwandorf in Leonberg bei der Pizzeria. Da ist Tempo 30 erlaubt. Melde Stausenblitzer gerne auch per WhatsApp unter 0160 987 0987. Dankeschön.
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3: Aktuell haben wir es 24 Grad an der Donaulände und 23 Grad sind im Bad Abbach. Es geht heute noch nach unten mit den Temperaturen, 12 Grad die Tiefstwerte. Morgen dann, ähnlich wie heute, ein Mix aus Sonne und Wolken bei Höchstwerten um die 25 Grad. Donnerstag dann nur noch so um die 20 Grad.
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3: So, vielleicht heute schon ein bisschen früher raus aus der Arbeit, noch ein paar Einkäufe erledigen und dann Fitnessstudio oder irgendwie in den Biergarten. Alles möglich, wir sind auf jeden Fall dabei.

FM um 16.05 Uhr. Du kennst ja sicherlich den Fernsehsender Sat1. Der bekommt einen neuen Sender, der heißt, Achtung, Sat2. Kein Witz. Was erwartet uns denn da bei diesem Sender? Das erzähle ich dir gleich in guten 10 Minuten hier auf Regensburgs Hitradio.

Gong FM hier, 16.15 Uhr. Schön, dass du mit am Start bist. Den Sender Sat.1, den kennen wir alle seit Kindheit. Gefühlt gibt es den schon immer. Und jetzt bekommt Sat.1 aber eine Schwester. Und zwar Sat.2. Das ist wirklich kein Scherz. Soll es ab Anfang 2027 geben? Und was passiert bei diesem Sender? Da möchte der Sender das 50-plus-Publikum für sich gewinnen und zeigt alte Serien, die man aus den 90ern kennt, wie zum Beispiel die alten Folgen von Kommissar Rex. Dani Lowinski oder der Bulle von Tölz werden da eine Heimat finden. Und zusätzlich gibt es das Ganze dann auch bei YouTube und auch beim Streaming-Anbieter Joyn, aber auch im echten Fernsehen drin. Also mal gucken, ob das klappt. Jetzt gibt's Leonie, Don't Worry, hier auf Gong FM.

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3: In Bad Abbach tagen heute die Zweckverbände der Thermen Bad Abbach und Bad Gögging. Besonders im Fokus steht die Therme Bad Abbach. Dort läuft aktuell das Bieterverfahren für einen möglichen Verkauf an einen privaten Investor. Mehrere Interessenten sollen bereits ihr Interesse bekundet haben. Möglicherweise gibt es heute erste neue Informationen zum weiteren Vorgehen.
4: Danke, Jonas.
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4: B15 Regensburg Richtung Landshut zwischen Regensburg Ost und Obertraubling. Dichter Verkehr, der dauert 7 Minuten länger. Und B16 Ingolstadt Regensburg zwischen Lengfeld und Bad Abbach in beiden Richtungen ist ein Hase auf der Fahrbahn unterwegs.
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4: Im Landkreis Schwandorf in Leonberg bei der Pizzeria. Tempo 30 ist da erlaubt. Melde Staus und Blitzer gerne per WhatsApp unter 0160 89 70 89
2: 7. 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
4: Aktuell 23 Grad hier vor den Gong FM Studios in der Linienthalstraße und 22 Grad sind es in Mainburg im Landkreis Kelheim. In der Nacht wird es wieder richtig knackig kalt. Fenster zumachen in der Nacht, Freunde. 7 Grad nur die Tiefstwerte. Morgen dann teilweise bewölkt bei Höchstwerten um die 25 Grad.
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4: Ein 11-Jähriger, ein 17-Jähriger und eine Mutter beschmeißen sich gegenseitig mit Steinen in Schwandorf. Die ganze Geschichte gleich bei uns in 10 Minuten.

Gong FM um 16.40 Uhr. Wieder mal eine kuriose Geschichte aus Schwandorf. Da hat ein Elfjähriger, also ich versuche jetzt mal nicht zu lachen, weil es einfach krass eigentlich ist, aber ein Elfjähriger hat einen 17-Jährigen grundlos mit Steinen beworfen. Daraufhin hat ein 17-Jähriger dem Elfjährigen dann ins Gesicht geschlagen, was auch schon crazy ist. Also wenn das ist elf, mit elf bist du halt noch ein Kind. Also wirklich, also kann man anders regeln. Auf jeden Fall ist der Elfjährige dann zu seiner Mutter gerannt, hat gesagt, Mama, der Mann da hat mich geschlagen. Daraufhin ist die Mutter zurück zum Tatort. Der 17-Jährige war noch da und die Mutter hat dann das nicht mit Worten geklärt, sondern hat dann wie das Kind den 17-Jährigen mit Steinen beworfen. So, das kam dann alles zur Anzeige. Die Polizei ist dann vor Ort gewesen. Der Elfjährige kriegt natürlich noch keine Anzeige, weil er ist noch strafunmündig. Aber die anderen beiden erwartet eine Anzeige wegen Körperverletzung. Aber alle drei, sagt die Polizei, waren polizeibekannt. Auch der Elfjährige. Das wird eine Karriere, Freunde. Estes gibt's jetzt hier mit The Art of Letting Go. Hier auf Gong FM.

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noch, dann ist offiziell Feierabend in Regensburg. Und dann machen einfach alle die Computer aus und gehen nach Hause. So. Und bis dahin begleiten wir dich natürlich noch musikalisch gleich mit Hurts und Purple Disco Machine. Davor gibt es aber noch Britney Spears mit Toxic. 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

0: FM hier um gleich 17 Uhr. Wir gehen rein in den wohlverdienten Feierabend und begleiten dich musikalisch unter anderem mit Kygo. Ed Sheeran ist am Start und Alex Warren gibt's um Punkt 17 Uhr hier auf Gong FM.
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12: Ich bin Florian Klaus. Die rassistische und antisemitische Gewalt in Deutschland ist nach Einschätzung einschlägiger Beratungsstellen weiterhin auf einem alarmierend hohen Niveau. Der Dachverband VBAG registrierte im letzten Jahr über 3.100 Angriffe. Das ist zwar weniger als 2024, doch es sind noch immer deutlich mehr als in den Jahren zuvor. Die Dunkelziffer dürfte weitaus höher sein. Viele Fälle werden gar nicht erst zur Anzeige gebracht. Bier, Wein und Schnaps sollen bis zum Herbst an allen deutschen Bahnhöfen verboten werden. Bahnchefin Paller plant nach immer mehr Angriffen.

0: griffen auf ihr Personal in Zügen ein allgemeines Alkoholverbot. Bundesinnenminister Dobrindt zeigt sich dafür offen. Er sieht aber ein Problem, das Verbot müsse von der Bundespolizei kontrolliert werden, es fehle aber das notwendige Personal dafür. Über 500.000 Menschen arbeiten in Bayern in der Tourismusbranche. Aber auch die leidet unter der Wirtschaftskrise. Wie kann der Branche geholfen werden? Darüber wurde heute in München gesprochen. Janina Singer berichtet.
1: Die Vereinigung der bayerischen Wirtschaft sieht vor allem in der stärkeren Zusammenarbeit und Vernetzung eine Chance. So wünschten sich Touristen etwa einheitlich ausgezeichnete Rad- oder Wanderwege, unabhängig von Gemeindegrenzen. Es brauche jetzt aber auch eine Flexibilisierung der Arbeitszeit. Die fordert auch der Bayerische Hotel- und Gaststättenverband DEHOGA.
0: Weltweit sterben immer weniger Menschen im Straßenverkehr. Das zeigt ein neuer WHO-Bericht. Von 2011 bis 2025 ist die Zahl der Verkehrstoten um 21% gesunken. Letztes Jahr sind rund 1,1 Millionen Menschen bei Unfällen ums Leben gekommen. Mehr als die Hälfte davon waren Fußgänger, Radfahrer oder Motorradfahrer.
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4: A93, Holledau Richtung Regensburg, zwischen dem Regensburg-Kumpfmühl und Regensburg-West. 2 Kilometer stockender Verkehr. Da dauert es aktuell 4 Minuten länger. Und frisch kommt rein A3, Passau Richtung Nürnberg, zwischen Neutraubling und Regensburg-Burgbeinding. Auch hier dichter Feierabendverkehr. Da dauert es aber nur 2 Minuten länger.
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4: Melde Staus und Blitzer. Gerne auch per WhatsApp unter 0160 89 7.
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4: 24 Grad haben wir es aktuell am Bismarckplatz und 23 Grad sind es in Nittenau. Heute Nacht wird es richtig kalt, 7 Grad nur die Tiefstwerte. Morgen ein Mix aus Sonne und Wolken bei Höchstwerten um die 25 Grad.
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4: Schön, wir haben es geschafft für heute. Also Computer runterfahren und ab nach Hause mit uns.

Gong FM um 17.05 Uhr. Du hast dich gerade frisch von deinem Partner oder von deiner Partnerin getrennt. Würdest du alle Fotos löschen oder behältst du welche zur Erinnerung? Genau diese Frage haben wir Regensburg gestellt und die überraschenden Antworten darauf bekommst du gleich hier in 10 Minuten bei Regensburgs Hit Radio Gong FM.

0: Vielleicht bist du auch gerade frisch getrennt, dann sorry, es tut mir leid für dich, aber vielleicht war es auch gut so. So, und jetzt ist, wie geht's weiter? Hat man noch Kontakt mit dem Partner oder vor allem löscht man die gemeinsamen Fotos vom Ex-Partner oder Ex-Partnerin? Und das wollten wir wissen von Regensburg und der Region. Wie macht ihr das?
1: Ich würde Fotos von meinem Ex-Freund löschen, einfach damit man das Ganze besser verarbeiten kann und besser abschließen kann und nicht ständig irgendwie Salz in alte Wunden gestreut wird.
2: Solange man sich im Guten getrennt hat, kann man sie gerne drauflassen, aber sobald man dann irgendwie eine neue Beziehung hat, dann sollte man sie doch lieber löschen.
3: Also safe vom Handy löschen. Keiner braucht diese Bilder und verschwendet nur Speicherplatz.
0: Oha, also klare Ansagen. Also ich persönlich denke so, man hat ja einfach auch schöne Erinnerungen vielleicht an die Beziehung gehabt und sollte die doch vielleicht einfach behalten. Muss ja nicht das ganze Handy voll sein, aber so ein paar Fotos. Insta, klar, löschen, aber so private Fotos können schon bleiben, oder? Wie siehst du das? Schick mir mal gerne deine Meinung unter 0160 89 70 89 7. Hier ist Miles Smith. Drive safe. Das solltest du auch du machen, ne? Schönen Feierabend hier mit Gong FM.

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9: Der SSV Jahn Regensburg erhält aus dem Nachwuchsfördertopf des DFBs rund 421.000 Euro, so viel wie kein anderer Drittligist. Insgesamt schüttet der DFB 3 Millionen Euro an die Vereine aus. Grund für die hohe Förderung sind das Nachwuchsleistungszentrum und die vielen Einsatzminuten junger Spieler. Damit ist der Jahn ligaweit Spitzenreiter.
10: Danke, Jonas.
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10: A93, Holledau Richtung Regensburg zwischen Kumpfmühl und Regensburg West. 2 Kilometer stockender Verkehr, da dauert es aktuell 4 Minuten länger.
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0: 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Aktuell haben wir es in Regensburg im Heidplatz, 24 Grad, in Bad Abbach ebenfalls 24 Grad. Heute Nacht wird es richtig kalt, 7 Grad die Tiefstwerte. Also auf jeden Fall Fenster zumachen und wenn du abends irgendwie noch in den Biergarten gehst, zieh dir eine lange Hose an. Mir war gestern echt kalt am Heidplatz, war ich doch am Abend beim Pizzaessen und da war es dann richtig, richtig frisch tatsächlich. So, ansonsten morgen dann die Temperaturen ähnlich wie heute, Höchstwerte so um die 24 Grad. Dazu gibt es einen Mix aus Sonne und Wolken.
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0: Schön, dass du am Start bist. Die Schlossfestspiele 2026 sind vorbei. Die im nächsten Jahr stehen auch schon fest. Und ein Highlight wurde schon angekündigt. Mehr dazu in 10 Minuten.

FM mit Coldplay. Wäre auch was für die Schlossfestspiele mal, oder? Aber das ist wahrscheinlich utopisch. Wenn man die Show von ihnen kennt, das stelle ich mir schwierig vor im Schloss. Aber die Schlossfestspiele 2026 sind vorbei. Es war ein voller Erfolg, diesmal sogar skandalfrei. Nee, keine Politiker, die für Aufruhr gesorgt haben. Nee, alles friedlich. Und auch im Jahr 2027 geht es natürlich weiter mit den Schlossfestspielen. Und es wird eine Oper geben, die so groß war wie noch nie.

mit rund 200 Menschen, die da mitwirken. Also das ist einfach eine riesengroße Produktion. Und es wird natürlich auch wieder den ein oder anderen internationalen Superstar geben, der bei uns vorbeischaut, und natürlich auch nationale Superstars. Wen wünschst du dir? Wen hättest du, wo du sagst, ja, dafür würde ich auch ins Schloss gehen und auch echt Geld hinlegen, den mal live zu sehen vor so einer, ich sag mal so, sehr kleinen Kulisse, sehr intimen Kulisse und einer

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gleich 18 Uhr. Ich wollte mir heute Mittag bei einem sehr beliebten Imbiss hier in Regensburg was zum Mittagessen holen. Dann war da auf einmal zu. Also das Schild hang noch draußen, aber es hang gleichzeitig auch schon Plakate da, dass was Neues drin aufmacht. Um welches, welchen Imbiss es geht, ich sag mal in der Nähe des Bismarcksplatz, erzähle ich dir gleich in der nächsten Stunde um 18 Uhr hier auf Gong FM. Und musikalisch werden wir begleitet von BTS.

0: Swift am Start und Olivia Rodrigo, Drop That, gibt es um Punkt 18 Uhr.
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11: Ich bin Florian Klaus. Wer eine klimafreundlichere Heizung einbauen lässt, der kann ab heute wieder Zuschüsse bei der staatlichen Förderbank KfW beantragen. Allerdings gibt's jetzt weniger Geld. Claudia Wächter mit den Details.
12: Die Bundesregierung will sparen und staffelt nun die Zuschüsse. Wer wenig verdient, der bekommt mehr Unterstützung. Relevant für die Förderung ist auch, ob Minderjährige im Haushalt leben. Der maximale Förderbetrag, der liegt nun bei 28.000 Euro und soll nach und nach weiter sinken. Wer aber schon eine Förderzusage hat oder einen Antrag gestellt hat zu alten, besseren Bedingungen, der muss sich keine Sorgen machen.
11: Sexueller Missbrauch von Kindern bleibt ein riesiges Problem in Deutschland. Das zeigt ein Lagebild vom Bundeskriminalamt, das heute vorgestellt wurde. Über 18.000 Fälle hat die Polizei im vergangenen Jahr registriert. Die Dunkelziffer dürfte noch deutlich höher sein. Besonders erschreckend, jugendpornografische Inhalte im Netz haben sich in 5 Jahren mehr als verdoppelt. Auch weil KI es Tätern immer einfacher macht. Bei einer Messerattacke auf einer Dorfparty im oberbayerischen Egling wurden am Wochenende 8 Menschen verletzt. Jetzt ist ein Verdächtiger von der Polizei geschnappt worden. Der junge Mann kommt aus dem Landkreis Bad Tölz-Wolfratshausen und ist den Behörden schon durch mehrere Vorfälle bekannt. Noch heute soll er dem Haftrichter vorgeführt werden. Mit Platz 4 bei der Fußball-WM ist die Zeit von Didier Deschamps als Trainer der französischen Nationalmannschaft zu Ende gegangen. Dass Zinedine Zidane der Nachfolger wird, gilt schon lange als offenes Geheimnis. Übereinstimmenden Medienberichten zufolge soll der Amtswechsel jetzt fix sein. Zidane habe demnach seinen Vertrag als französischer Nationalcoach bis Sommer 2030 unterschrieben. Eine offizielle Bestätigung steht noch aus.
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0: Aktuell soweit alles ruhig für deinen Feierabend. Gute Fahrt, Digga.
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0: Melde Staus und Blitzer gerne auch per WhatsApp unter 0160 987 0987. Vielen Dank.
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0: Aktuell haben wir es 23 Grad am Villa Park und 22 Grad sind in Langweid im Landkreis Kelheim. Es wird in der Nacht richtig knackig kalt, nur 7 Grad die Tiefstwerte. Wir haben schon noch Sommer, wirklich, aber es ist wirklich nachts, es ist so kalt. Fenster schließen und lange Hose, wenn du in den Biergarten gehst später und länger bleibst heute in der Stadt. Ansonsten morgen teilweise bewölkt, aber auch viele sonnige Abschnitte bei Höchstwerten um die 25 Grad. Donnerstag haben wir dann 20 Grad, wir schauen noch aufs Wochenende. Das wird genial. Samstag und Sonntag die Temperatur so zwischen 23 und 26 Grad mit viel Sonnenschein.
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0: Und für dich geht's jetzt noch ins Fitnessstudio einkaufen oder nur noch heim auf die Couch. Alles, was du machst, wir sind dabei. Ich wünsche dir ganz viel Spaß dabei. Wir haben es 18 Uhr gleich.

FM um 18:04 Uhr. Ein beliebter Imbiss, vor allem für Nachtschwärmer, ist verschwunden von heute auf morgen. Einfach zugemacht. Was ist da los? Welcher Imbiss ist es denn? Und warum? Alles das bei uns gleich in 10 Minuten hier auf Regensburgs Hitradio. 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

Gong FM hier. 18.13 Uhr haben wir es mittlerweile und ein beliebter Imbiss am Bismarckplatz, nee, Bismarckplatz, eigentlich schon ein bisschen Gesandtenstraße, hat geschlossen. Ich wollte heute Mittag mir eine Leberkasse holen und dann hat der zu. Karls Leberkas. Und es waren mehrere Passanten davor gestanden, haben gedacht, hä, was, seit wann? Und ehrlich gesagt, ich habe es auch nicht mitbekommen. Von heute auf morgen, so quasi über Nacht einfach geschlossen. Das Schild hängt noch oben, aber es ist zu und Plakate stehen, dass da eine Cafeteria aufmacht. Also da gibt es dann Espresso und Kaffee und alles to go. Aber Karls Leberkas einfach verschwunden. Schade. Weil es wirklich so nachts um drei noch aufgehabt, da eine Leberkas-Semmel. Die hat dich den nächsten Morgen dann quasi überleben lassen. Schade tatsächlich. So wie in the Giants gibt es jetzt mit Shut Up and Dance hier auf Gong FM.

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5: Die Regensburger Schlossfestspiele sind zu Ende und die Veranstalter ziehen eine positive Bilanz. Besonders gut angekommen sind unter anderem Konzerte von Jonathan Tetelmann, Andrea Berg und auch von Gregory Porter. Auch ein spontanes Straßenkonzert von Alvaro Soler hat für viel Aufmerksamkeit gesorgt. Die Planungen für 2027 laufen bereits. Fest steht schon ein Auftritt des italienischen Trios Il Volo. Außerdem kündigen die Veranstalter eine große Opernproduktion mit über 200 Mitwirkenden an.
6: Vielen Dank, Jonas.
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6: Aktuell eine Meldung von der A3 Passau Richtung Nürnberg zwischen Sinzing und Nittendorf. Dichter Verkehr, der dauert eine Minute länger. Also bist du gleich durch.
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6: So, melde Staus zum Blitzer gerne auch per WhatsApp unter 0160 987 0897.
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6: 23 Grad haben wir es aktuell am Regensburger Hafen und 22 Grad sind es in Schierling im Landkreis Regensburg. In der Nacht wird es überraschend kalt. Wirklich, es ist Mitte Juli und wir haben 7 Grad in der Nacht. Also Fenster zumachen, ich sag's immer wieder. Es wird wirklich, man erfriert ja fast nachts mittlerweile. Morgen dann wieder ein schöner Tag, ähnlich wie heute. Ein Mix aus Sonne und Wolken bei Höchstwerten um die 25 Grad.
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6: Und gleich gibt's VIP-News für dich in 10 Minuten.

0: Dass Konzerte mal später losgehen, ist ja mittlerweile leider gang und gäbe. Ein Konzert von Bad Bunny in Mailand musste jetzt aber komplett abgebrochen werden. Die Show wurde evakuiert. Nach gerade einmal 6 Songs war Schluss. Und das völlig zu Recht. Riesige Hagelkörner sind nämlich auf die rund 80.000 Besucher heruntergeprasselt. In den sozialen Medien kursieren Videos, die die riesigen Hagelkörner und die schutzsuchenden Fans zeigen. Mehrere Konzertbesucher haben wohl auch von großen Hagelkörnern am Kopf getroffen und wurden verletzt. Ob der abgebrochene Auftritt nachgeholt wird, ist derzeit noch offen. Es war das zweite und letzte Konzert von Bad Bunny in Italien. Allerdings kriegen die Besucher ihr Geld zurück. Spanien ist Weltmeister, die WM ist vorbei und trotzdem reden alle noch über die Halftime-Show. Aufgetreten sind ja unter anderem Madonna, Justin Bieber, Shakira oder BTS. Auf dem Platz stand Liebe im Vordergrund. Backstage war die Stimmung aber wohl nicht ganz so gut, besonders bei Madonna und Justin Bieber. Insider erzählen nämlich, dass die beiden Beef ums Rampenlicht hatten. Justin wollte lieber ganz schlicht und risikofrei auftreten und Madonna wollte eine Show, an die sich alle erinnern werden. Außerdem ging es wohl auch um die Reihenfolge, wer wann auftritt. In Erinnerung bleiben wir also quasi bei der Show. Justin Bieber gemütlich mit der Gitarre und Madonna mit Ronaldinho und Ronaldo am Start in dem Buggy. Das war crazy.
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0: Gong FM um 18:52 Uhr. Der ist Super Bowl, hätte ich jetzt fast gesagt. Na, die Halftime Show der Fußball-Weltmeisterschaft, die sorgt immer noch für Spekulationen und für Diskussionen. Und jetzt sind auch die Gagen der Stars rausgekommen. Das ist crazy. Also Madonna, BTS, Justin Bieber, die, wenn du buchst, brauchst du wirklich einen ganz großen Geldbeutel. Und die FIFA hat ja einen großen Geldbeutel. Aber, und jetzt kommt das große Aber, die haben dafür keinen Cent bekommen. Weil die FIFA sagt, das ist doch eine Ehre, beim EM-Finale aufzutreten. Geld? Wir haben keins. Kommt ihr trotzdem? Und die so, ja, okay. Also das musst du dir mal vorstellen, die machen Milliarden, ja, und dann haben die aber nicht mal Geld für die Künstler. Aber gut, Angebot und Nachfrage sage ich dazu nur. Naja, Shawn Mendes gibt's gleich für dich hier, außerdem auch so Olivia Dean, So Easy to Fall in Love. So come give me a call. 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
4: Ich bin Florian Klaus. Genug ist genug, sagt Bahnchefin Paller. Alkoholische Getränke sollen an deutschen Bahnhöfen künftig verboten werden. Die Bevölkerung findet es in einer Umfrage richtig.
5: Ich denke, es wird mehr Sicherheit geben und nicht so viele Probleme an den Bahnhöfen.
6: Also ich halte das für gut. Weil ich bemerke auch immer mehr, dass sehr viele alkoholisierte Personen sich an Bahnhöfen und auch in Zügen aufhalten.
7: Im Grundsatz finde ich es eher vernünftig. In den Gaststätten, die es da gibt, sollte es aber kein Alkoholverbot geben.
4: 6 Menschen soll ein 45-Jähriger Ende Juni in einer Jugendhilfeeinrichtung in Stade getötet haben. Jetzt ist er im Gefängnis gestorben. Das hat das niedersächsische Justizministerium mitgeteilt. Es geht von einem Suizid aus. Derzeit gäbe es keine Hinweise auf ein Fremdverschulden, schreibt das Ministerium. Die Ermittlungen laufen. In Landsberg in Oberbayern hat ein Soldat einen 16-Jährigen aus dem Lech gerettet. Der Jugendliche war in den Fluss gesprungen und sofort untergegangen. Eine Passantin schlug Alarm, der Soldat zog den Jungen raus. Zusammen mit einem Krankenpfleger konnten sie den Teenager reanimieren. Ein Rettungshubschrauber brachte ihn danach ins Krankenhaus. Die Polizei lobte den Einsatz der Ersthelfer. Für Florian Lipowitz ist die Tour de France vorzeitig beendet. Der deutsche Radprofi stürzte beim Zeitfahren auf der 16. Etappe schwer und schied verletzt aus. Im letzten Jahr belegte der 25-Jährige Platz 3 in der Gesamtwertung. In der derzeitigen Gesamtwertung führt 5 Rennen vor dem Tourfinale der Slowene und vierfacher Gesamtsieger der Tour Tadej Pogacar.
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9: A3 Passau Richtung Nürnberg zwischen Sinzing und Labert. 2 Kilometer Stau, da brauchst du aktuell 12 Minuten länger. A3 Passau Richtung Nürnberg zwischen Kirchroth und Rosenhof. Eine Wanderbaustelle. Da ist der rechte Fahrstreifen bis morgen früh um 6 gesperrt. Grüße gehen raus an die Menschen, die da arbeiten, ans Baustellenradio. Krasser Job, den ihr macht. Vielen Dank immer dafür. A3 Passau Richtung Nürnberg zwischen Sinzing und Nittendorf. Auch hier eine Baustelle. An euch auch natürlich Grüße. Der rechte Fahrstreifen ist hier gesperrt, sowie auch der linke. Der Verkehr wird über den Standstreifen geleitet von heute an bis 6 Uhr früh. Restbahnbreite 3,50 Meter. Und die A93 meldet auch noch eine Baustelle Weiden Richtung Holledau zwischen Regenstauf und Regensburg Nord. Da ist der linke Fahrstreifen gesperrt von 19 Uhr auch bis 6 Uhr morgens.
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9: Melde Staus und Blitzer gerne auch per WhatsApp unter 0160 987 0987.
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9: Ja, sehr bewölkt. Es ist gerade aktuell 22 Grad noch hier vor den Gong FM Studios und 21 Grad sind es in Painten im Landkreis Kelheim. In der Nacht wird es richtig kalt. 7 Grad nur die Tiefstwerte. Das ist wirklich. Aber morgen wird es wieder deutlich schöner. Bis zu 25 Grad mit viel Sonne. Ein paar Wolken sind mit dabei und auch das Wochenende wird sehr, sehr sonnig und genial.
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Am Dienstagabend, kuriose Geschichte passiert am Wochenende in Schwandorf. Ein 11-Jähriger, ein 17-Jähriger und eine Mutter sind in Streitigkeiten gekommen. Aber von vorne. Der 11-Jährige hat grundlos einen 17-Jährigen mit Steinen beworfen. Daraufhin hat der 17-Jährige dem 11-Jährigen ins Gesicht geschlagen. Also einem 11-Jährigen, eigentlich noch einem Kind, aber gut. Der 11-Jährige ist dann zu seiner Mama gelaufen, hat gesagt, Mama, Mama, ich wurde gehauen. Daraufhin ist die Mama zurück zum Tatort. Der 17-Jährige war auch noch da und die Mama hat das dann nicht mit Worten geklärt, sondern hat auch, wie der Sohn, wahrscheinlich von der Mama gelernt, den 17-Jährigen mit Steinen beworfen. Der ist dann auch die Polizei eingeschritten. Der 17-Jährige und die Mutter haben eine Anzeige bekommen wegen Körperverletzung. Der 11-Jährige natürlich noch nicht, weil zu jung. Aber das Krasse ist, alle drei waren Polizei bekannt. Auch der 11-Jährige. Wow. Olivia Dean gibt's jetzt, So Easy to Fall in Love hier auf Gong FM.

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2: Hier die aktuellen Meldungen von den Straßen bei uns in der Region. Fahr auf der A3 Regensburg in Richtung Passau vorsichtig. Zwischen den Anschlussstellen Neutraubling und Kirchroth kommt es zu Behinderungen wegen einer Wanderbaustelle. Wechseln wir zur A93 Regensburg in Richtung Weiden. Fahr zwischen Schwarzenfeld und Nappburg besonders vorsichtig. Hier kommt es zu Behinderungen wegen eines defekten Fahrzeugs auf der Fahrbahn. Wir bleiben noch auf der A93, Weiden in Richtung Regensburg. Auch zwischen den Anschlussstellen Regenstauf und Regensburg Nord kommt es zu Behinderungen wegen einer Nachtbaustelle auf der Fahrbahn.
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3: Heute Nacht wird's knackig kalt, tatsächlich 7 Grad nur die Tiefstwerte. Morgen dann ein Mix aus Sonne und Wolken bei Höchstwerten um die 25 Grad.
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Boah, was für eine Hymne. Pitbull und Christina Aguilera, Feel This Moment aus dem Jahre 2013. Wir machen weiter mit einem jungen Mann, der ja auch schon mittlerweile zu den teuersten DJs der Welt gehört. Sechsstellig, um die 200.000, wenn du den mal für eineinhalb Stunden spielen lassen willst. Hier ist Martin Garrix auf Regensburg Hit Radio. 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
5: Ich bin Florian Klaus. Auf den Straßen sind weltweit immer mehr Fahrzeuge unterwegs, trotzdem ist die Zahl der Verkehrstoten gesunken, seit 2011 um 21%. Das berichtet die Weltgesundheitsorganisation. Christiane Ulrich, wie geht das?
6: Die Zahl der Unfälle ist deutlich zurückgegangen, unter anderem wegen Tempolimits und Sicherheitsstandards für Fahrzeuge. Ein Phänomen der Neuzeit verändert die Statistik allerdings. Der Boom von Lieferservices für Essen und alles Mögliche, der hat die Zahl der Motorräder innerhalb von rund 15 Jahren weltweit verdreifacht. Unfälle mit Todesfolge und Verletzungen damit, die machen inzwischen fast ein Drittel aller Unfälle aus.
5: Rassistische Gewalt bleibt in Deutschland auf einem alarmierend hohen Niveau. Zu diesem Ergebnis kommt der Dachverband VBAG der jeweiligen Beratungsstellen. 2025 wurden über 3.100 rechtsrassistisch und antisemitisch motivierte Angriffe registriert. Mit über 1.700 dokumentierten Taten war Rassismus das häufigste Motiv. Der Verband beklagt, dass Bedrohungen und Angriffe für viele Betroffene mittlerweile zum Alltag gehören. Wer gut ausgebildet ist, bildet sich auch öfter weiter. Das zeigt eine aktuelle IFO-Umfrage. Unter Höherqualifizierten lernen rund 2/3 regelmäßig dazu. Bei geringer qualifizierten Beschäftigten ist es dagegen nicht einmal jeder Zweite. Dabei zahlt sich Weiterbildung aus. Nach 6 Jahren verdienen die, die Fortbildungen besucht haben, im Schnitt fast 9% mehr. Außerdem haben sie bessere Karrierechancen. Die Kunstbiennale in Venedig zählt zu den wichtigsten internationalen Ausstellungen zeitgenössischer Kunst. Zum ersten Mal seit dem Angriff auf die Ukraine nimmt auch Russland wieder teil. Deshalb stoppt die EU jetzt ihre Förderung von 2 Millionen Euro. Die Begründung: Kulturvorhaben, die mit europäischen Steuergeldern finanziert werden, sollten demokratische Werte wahren. Werte, die im heutigen Russland nicht geachtet werden.
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7: Hier die aktuellen Meldungen von den Straßen bei uns in der Region. Fahr auf der A3 Regensburg in Richtung Passau vorsichtig. Zwischen den Anschlussstellen Neutraubling und Kirchroth kommt es zu Behinderungen wegen einer Wanderbaustelle. Wechseln wir zur A93 Regensburg in Richtung Weiden. Fahr zwischen Schwarzenfeld und Nappburg besonders vorsichtig. Hier kommt es zu Behinderungen wegen eines defekten Fahrzeugs auf der Fahrbahn. Wir bleiben noch auf der A93, Weiden in Richtung Regensburg. Auch zwischen den Anschlussstellen Regenstauf und Regensburg Nord kommt es zu Behinderungen wegen einer Nachtbaustelle auf der Fahrbahn.
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8: Heute Nacht wird es knackig kalt, tatsächlich 7 Grad nur die Tiefstwerte. Morgen dann ein Mix aus Sonne und Wolken bei Höchstwerten um die 25 Grad.
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2: Hier die wichtigsten Meldungen von den Straßen bei uns in der Region. Fahr auf der A3 Passau in Richtung Regensburg vorsichtig. Zwischen den Anschlussstellen Kirchroth und Rosenhof kommt es zu Verzögerungen wegen einer Wanderbaustelle. Ebenfalls auf der A3 Regensburg in Richtung Nürnberg kommt es zwischen Sinzing und Nittendorf zu Behinderungen wegen einer Baustelle. Auf der A93 Weiden in Richtung Regensburg. Hier kommt es zwischen den Anschlussstellen Regenstauf und Regensburg Nord zu Behinderungen wegen einer Baustelle.
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3: Heute Nacht wird's knackig kalt, tatsächlich 7 Grad nur die Tiefstwerte. Morgen dann ein Mix aus Sonne und Wolken bei Höchstwerten um die 25 Grad.

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6: Ich bin Florian Klaus. Wer 14 oder jünger ist, darf in Frankreich ab September keine Social-Media-Konten mehr anlegen. Alte Accounts von gleichaltrigen Kindern werden ab Januar 2027 gesperrt. Darauf hat sich das französische Parlament geeinigt. Frankreich ist damit das erste EU-Land mit einer Social-Media-Sperre für Kinder und Jugendliche. Ausnahmen soll es für Bildungsplattformen oder Seiten wie Wikipedia geben. Immer mehr Kinder und Jugendliche in Deutschland werden Opfer von sexueller Gewalt. Mehr als 18.000 Fälle hat die Polizei im vergangenen Jahr erfasst. Das geht aus dem aktuellen Lagebild hervor. Claudia Wächter mit den Einzelheiten des Berichts.
7: Vor allem im digitalen Raum werden Kinder immer häufiger zu Opfern. Dort suchen Täter gezielt sexuelle Kontakte zu Minderjährigen, nutzen auch neue Methoden mithilfe künstlicher Intelligenz. Bundesinnenminister Dobrindt, der spricht von einem dramatischen Anstieg der Fälle im Netz und fordert, wir müssen unsere Kinder dort besser schützen. Und er betont, die Statistik zählt nur die bekannten Fälle. Die Dunkelziffer sei weitaus höher.
6: Weil er einen Israel-Anstecker getragen hat, ist ein 65-Jähriger in Höchberg bei Würzburg brutal zusammengeschlagen worden. Ein 20-jähriger Syrer soll den Mann zunächst angesprochen und dann geschlagen haben. Danach trat der Angreifer weiter auf ihn ein. Er sitzt in Untersuchungshaft. Polizei und Generalstaatsanwaltschaft München gehen von einer antisemitischen und islamistischen Motivation aus. Das Opfer schwebt nicht in Lebensgefahr. Für die deutsche Hoffnung weist das Vorzeitige aus auf der 16. Etappe. Radprofi Florian Lipowitz ist bei der Tour de France im Einzelzeitfahren in einer Kurve gestürzt und muss deshalb verletzt aufgeben. Letztes Jahr wurde der 25-Jährige Dritter in der Gesamtwertung. Die führt dieses Jahr der Slowene und vierfacher Tourgesamtsieger Tadej Pogacar an. Beim Stoßaus von Florian Lipowitz gewann Olympiasieger und Weltmeister Remco Evenepoel.
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9: Hier die wichtigsten Meldungen von den Straßen bei uns in der Region. Fahr auf der A3 Passau in Richtung Regensburg vorsichtig. Zwischen Kirchroth und Rosenhof kommt es zu Verzögerungen wegen einer Wanderbaustelle. Wir bleiben noch auf der A3. Regensburg in Richtung Nürnberg. Auch zwischen den Anschlussstellen Sinzing und Nittendorf kommt es zu Behinderungen wegen einer Baustelle. Auf der A93. Weiden in Richtung Regensburg. Hier kommt es zwischen den Anschlussstellen Regenstauf und Regensburg Nord zu Behinderungen wegen einer Baustelle.
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10: Heute Nacht wird's knackig kalt, tatsächlich 7 Grad nur die Tiefstwerte. Morgen dann ein Mix aus Sonne und Wolken bei Höchstwerten um die 25 Grad.
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2: Hier die wichtigsten Meldungen von den Straßen bei uns in der Region. Fahr auf der A3 Nürnberg in Richtung Regensburg besonders vorsichtig. Zwischen den Anschlussstellen Kreuz Regensburg und Regensburg Universität kommt es zu Behinderungen durch Gegenstände auf der Fahrbahn. Wir bleiben noch auf der A3, Passau in Richtung Regensburg. Auch zwischen Kirchroth und Rosenhof kommt es zu Behinderungen wegen einer Wanderbaustelle auf der Fahrbahn. Wir bleiben noch auf der A3, Regensburg in Richtung Nürnberg. Auch zwischen den Anschlussstellen Sinzing und Nittendorf kommt es zu Behinderungen wegen einer Baustelle auf der Fahrbahn.
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3: Heute Nacht wird's knackig kalt, tatsächlich 7 Grad nur die Tiefstwerte. Morgen dann ein Mix aus Sonne und Wolken bei Höchstwerten um die 25 Grad.
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4: Ich bin Yves Simon. Als erstes Land bei uns in der EU hat jetzt Frankreich ein Social-Media-Verbot für Kinder unter 15 beschlossen. Der französische Senat hat am Abend mit breiter Mehrheit für den entsprechenden Gesetzesvorschlag gestimmt und auch vom Parlament hat es schon das Go gegeben. Auf Wunsch von Präsident Macron gilt direkt nach den Sommerferien, 14-Jährige oder auch Jüngere können keine neuen Accounts mehr anlegen und für bestehende Konten gilt, gleichaltrige Kids werden dann ab Januar 2027 gesperrt. Wer eine klimafreundlichere Heizung einbauen lässt, der kann ab heute wieder Zuschüsse bei der staatlichen Förderbank KfW beantragen. Allerdings gibt es jetzt weniger Geld. Claudia Wächter mit den Details.
5: Die Bundesregierung will sparen und staffelt nun die Zuschüsse. Wer wenig verdient, der bekommt mehr Unterstützung. Relevant für die Förderung ist auch, ob Minderjährige im Haushalt leben. Der maximale Förderbetrag, der liegt nun bei 28.000 Euro und soll nach und nach weiter sinken. Wer aber schon eine Förderzusage hat oder einen Antrag gestellt hat zu alten, besseren Bedingungen, der muss sich keine Sorgen machen.
4: Bei einer Messerattacke auf einer Dorfparty im oberbayerischen Ekling sind am Wochenende 8 Menschen verletzt worden und jetzt ist ein Verdächtiger von der Polizei geschnappt worden. Der junge Mann kommt aus dem Landkreis Bad Tölz-Wolfratshausen und er ist den Behörden auch schon durch mehrere Vorfälle bekannt. Noch heute Abend soll er dem Haftrichter vorgeführt werden. Weltweit sterben immer weniger Menschen im Straßenverkehr. Das zeigt ein neuer WHO-Bericht. Von 2011 bis 2025 ist die Zahl der Verkehrstoten um 21% runtergegangen. Letztes Jahr sind gut 1,16 Millionen Menschen bei Unfällen ums Leben gekommen. Mehr als die Hälfte davon waren Fußgänger, Radfahrer oder auch Motorradfahrer.
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7: Hier die wichtigsten Meldungen von den Straßen bei uns in der Region. Fahr auf der A3 Passau in Richtung Regensburg vorsichtig. Zwischen den Anschlussstellen Kirchroth und Rosenhof kommt es zu Behinderungen wegen einer Wanderbaustelle. Wir bleiben noch auf der A3. Regensburg in Richtung Nürnberg. Auch zwischen Zinzing und Nittendorf kommt es zu Behinderungen wegen einer Baustelle. Wechseln wir zum Schluss noch zur A93 Weiden in Richtung Regensburg. Hier kommt es zwischen Regenstauf und Regensburg Nord zu Behinderungen wegen einer Baustelle.
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8: Heute Nacht wird's knackig kalt, tatsächlich 7 Grad nur die Tiefstwerte. Morgen dann ein Mix aus Sonne und Wolken bei Höchstwerten um die 25 Grad.
9: Punkt 22 Uhr.
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2: Hier die wichtigsten Meldungen von den Straßen bei uns in der Region. Wenn du gerade auf der A3 Passau in Richtung Regensburg unterwegs bist, fahr zwischen den Anschlussstellen Kirchroth und Rosenhof vorsichtig. Hier kommt es zu Verzögerungen wegen einer Wanderbaustelle. Wir bleiben noch auf der A3 Regensburg in Richtung Nürnberg. Auch zwischen Sinzing und Nittendorf kommt es zu Behinderungen wegen einer Baustelle. Zum Schluss noch zur A93 Weiden in Richtung Regensburg.

0: Regensburg. Hier kommt es zwischen Regenstauf und Regensburg Nord zu Behinderungen wegen einer Baustelle.
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3: Heute Nacht wird's knackig kalt, tatsächlich 7 Grad nur die Tiefstwerte. Morgen dann ein Mix aus Sonne und Wolken bei Höchstwerten um die 25 Grad.
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5: Ich bin Yves Simon. Instagram, TikTok und Snapchat. Für Kinder und Jugendliche unter 15 sind diese sozialen Netzwerke nach den Sommerferien tabu. Zumindest, wenn sie aus Frankreich sind. Denn die Nationalversammlung in Paris hat am Abend dem Verbot zugestimmt. Damit ist Frankreich das erste Land in der EU, das einen solchen Schritt geht. Auch in Deutschland wird ein Social-Media-Verbot für Kinder und Jugendliche ja seit längerem schon diskutiert. In Höchberg bei Würzburg ist ein 65-Jähriger mit Israel-Anstecker angegriffen und schwer verletzt worden. Ein 20-jähriger Syrer soll ihn aus israelfeindlichen oder antisemitischen Motiven zu Boden geschlagen und gegen den Kopf getreten haben, wie die Generalstaatsanwaltschaft mitgeteilt hat. Sie ermittelt jetzt wegen versuchten Mordes. Das Opfer liegt auf einer Intensivstation, sein Leben ist aber nicht in Gefahr. Kein Alkohol auf Bahnsteigen und in Bahnhofshallen. Die Deutsche Bahn plant einen radikalen Schritt mit der Hoffnung auf mehr Sicherheit. Es soll in Zukunft an den bundesweit 5400 Bahnhöfen verboten sein, Bier, Wein, Schnaps und auch anderen Alkohol zu trinken. Alexander Poetz, der stellvertretende Bundesvorsitzende der Gewerkschaft der Polizei, findet, auch konsequenterweise im Bordrestaurant muss dann Bier und Wein verboten werden, wie er im ZDF gesagt hat.
6: Es bringt nichts, quasi auf dem Bahnhof das Verbot auszusprechen, aber in den Zügen weiter konsumieren zu dürfen. Das muss konsequent umgesetzt werden. Und natürlich muss auch die Deutsche Bahn jetzt ihr Hausrecht durchsetzen mit der DB-Sicherheit und muss das Verbot auch kontrollieren.
5: Die Polizei jedenfalls hat demnach nicht das nötige Personal für die Kontrollen. Jürgen Klopp ist nach der Fußball-Weltmeisterschaft wieder in Deutschland und heute Vormittag in Frankfurt gelandet. Da stehen jetzt die letzten Verhandlungen mit dem DFB an. Geplant ist ein Vertrag bis zur WM 2030. Ab September soll Klopp die Nationalmannschaft dann auch direkt übernehmen, sie durch die Nations League und dann auch zur EM 2028 führen.
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8: Hier die aktuellen Meldungen von den Straßen bei uns in der Region. Fahr auf der A3 Passau in Richtung Regensburg vorsichtig. Zwischen Kirchroth und Rosenhof kommt es zu Behinderungen wegen einer Wanderbaustelle. Ebenfalls auf der A3 Regensburg in Richtung Nürnberg kommt es zwischen Sinzing und Nittendorf zu Behinderungen wegen einer Baustelle. Wechseln wir zum Schluss noch zur A93 Weiden in Richtung Regensburg. Hier kommt es zwischen Regenstauf und Regensburg Nord zu Behinderungen wegen einer Baustelle.
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9: Heute Nacht wird es knackig kalt, tatsächlich 7 Grad nur die Tiefstwerte. Morgen dann ein Mix aus Sonne und Wolken bei Höchstwerten um die 25 Grad.
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2: Hier die wichtigsten Meldungen von den Straßen bei uns in der Region. Wenn du gerade auf der A3 Passau in Richtung Regensburg unterwegs bist, fahr zwischen den Anschlussstellen Kirchroth und Rosenhof vorsichtig. Hier kommt es zu Verzögerungen wegen einer Wanderbaustelle. Wir bleiben noch auf der A3. Regensburg in Richtung Nürnberg. Auch zwischen den Anschlussstellen Zinzing und Nittendorf kommt es zu Behinderungen wegen einer Baustelle. Auf der A93. Weiden in Richtung Regensburg. Hier kommt es zwischen den Anschlussstellen Regenstauf und Regensburg Nord zu Behinderungen wegen einer Baustelle.
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3: Wir schauen uns das Wochenende mal so langsam aber sicher an. Freitag, Samstag und Sonntag. Temperaturen zwischen 23 und 26 Grad mit viel Sonnenschein.

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1: Ich bin Yves Simon. Schluss mit Social Media für Kinder und Jugendliche in Frankreich. Am Abend hat die Nationalversammlung in Paris für diesen Schritt gestimmt. Vorher schon hatte der Senat den Weg dafür freigemacht. Damit ist jetzt klar, nach den französischen Sommerferien dürfen unter 15-Jährige keine neuen Accounts mehr anlegen. Und alle, die schon einen Account haben und 14 Jahre alt sind oder jünger, die werden dann zum Jahreswechsel gesperrt. Ein Thema, das da ein bisschen zumindest mit reinspielt. Das Bundeskriminalamt registriert immer mehr Fälle von Kindesmissbrauch und sexueller Gewalt gegen Kinder und Jugendliche. BKA-Präsident Münch berichtet nämlich, dass sich die Taten zunehmend in den digitalen Raum verlagern, beispielsweise durch sogenanntes Cybergrooming. Bundesinnenminister Dobrindt setzt deswegen auch auf KI.
2: Um sehr schnell Unterscheidungen zu bekommen zwischen bereits bekanntem Material, neuem Material, weil wir glauben, dass wir bei neuem Material möglicherweise noch aktive Missbrauchsfälle identifizieren können.
1: Die Behörden haben im letzten Jahr alles in allem über 17.000 Fälle erfasst. In der Ukraine hat Präsident Selenskyj nach tagelangem Druck aus der Bevölkerung Armeechef Syrskyj entlassen. Hintergrund sind vor allem Proteste junger Menschen. Sie fordern eine Kursänderung in der Kriegsführung und vor allem auch die stärkere Nutzung moderner Drohnentechnik. Die asiatische Tigermücke fühlt sich mittlerweile auch in einigen Regionen bei uns in Bayern richtig heimisch. Die Stadt Osterhofen in Niederbayern hat zum Beispiel jetzt eine To-Do-Liste herausgegeben, um eine Ausbreitung in der Stadt zu verhindern. Und diese Tipps können natürlich alle Menschen bei uns im Freistaat nutzen. Was gilt? Stehendes Wasser am besten vermeiden, zum Beispiel Planschbecken, Regentonnen, Blumenuntersetzer oder auch Gießkannen rumstehen lassen. Das ist keine gute Idee, denn wenn da einfach kein Wasser drin ist, kann die Tigermücke auch keine Eier reinlegen. Diese Mücke könnte das Dengue-Fieber übertragen, wobei Experten das Risiko bei uns eher als gering einschätzen.
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3: Hier die wichtigsten Meldungen von den Straßen bei uns in der Region. Fahr auf der A3 Passau in Richtung Regensburg vorsichtig. Zwischen Kirchroth und Rosenhof kommt es zu Behinderungen wegen einer Wanderbaustelle. Wir bleiben noch auf der A3 Regensburg in Richtung Nürnberg. Auch zwischen Sinzing und Nittendorf kommt es zu Behinderungen wegen einer Baustelle. Auf der A93, Weiden in Richtung Regensburg. Hier kommt es zwischen den Anschlussstellen Regenstauf und Regensburg Nord zu Behinderungen wegen einer Baustelle.
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4: Wir schauen uns das Wochenende mal so langsam aber sicher an. Freitag, Samstag und Sonntag Temperaturen zwischen 23 und 26 Grad mit viel Sonnenschein.
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1: Hier die aktuellen Meldungen von den Straßen bei uns in der Region. Fahr auf der A3 Passau in Richtung Regensburg vorsichtig. Zwischen den Anschlussstellen Kirchroth und Rosenhof kommt es zu Behinderungen wegen einer Wanderbaustelle. Wir bleiben noch auf der

A3 Regensburg in Richtung Nürnberg. Auch zwischen Sinzing und Nittendorf kommt es zu Behinderungen wegen einer Baustelle. Auf der A93 Weiden in Richtung Regensburg. Hier kommt es zwischen den Anschlussstellen Regenstauf und Regensburg Nord zu Behinderungen wegen einer Baustelle.

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2: Ich bin Yves Simon. In Frankreich müssen sich Kinder und Jugendliche unter 15 nach den Sommerferien von sozialen Netzwerken wie Instagram und TikTok verabschieden. Die Nationalversammlung in Paris hat dem Social-Media-Verbot am Abend zugestimmt. Bestehende Accounts von Kids im Alter von 14 oder jünger, die werden dann zum Jahreswechsel gesperrt. Damit ist Frankreich das erste Land in der EU, das Social Media für einige Altersgruppen komplett verbietet. Nach den Messerstichen auf einem Dorffest in Eglingen im Landkreis Bad Tölz-Wolfratshausen sitzt der mutmaßliche Angreifer jetzt in Untersuchungshaft. Der Mann ist Polizei bekannt. Er soll einen 16-Jährigen mit einem Messer am Arm verletzt haben und vorher schon einen 20-Jährigen niedergeschlagen haben. Die Polizei ermittelt wegen gefährlicher Körperverletzung. In gut einer Woche soll die CDU-CSU-Bundestagsfraktion nach dem Rücktritt von Jens Spahn einen neuen Vorsitzenden wählen. Aber zu den möglichen Kandidaten gibt es bisher nur Spekulationen. CDU-Chef Merz und CSU-Chef Söder wollen der Fraktion zeitnah einen Vorschlag unterbreiten, wie es heißt. Aus Berlin berichtet für uns Ursula Winkler.
3: Die beiden Verantwortlichen für den Personalvorschlag lassen sich nicht in die Karten schauen. Sie wollen sich erst intern austauschen und dann einen gemeinsamen Vorschlag machen. Auch Innenminister Dobrindt, der als möglicher Kandidat für den Posten gehandelt wird, hält sich bedeckt. Er wolle zu Personalspekulationen keinen Beitrag leisten.
2: In den USA beziffert Verteidigungsminister Hegseth die Kosten des Krieges gegen den Iran inzwischen auf sage und schreibe 37,5 Milliarden Dollar. In der Summe enthalten sind neben den bisherigen Ausgaben auch die zu erwartenden Kosten noch bis Ende September. Da sind zum Beispiel auch Sollzahlungen drin oder auch Wartungskosten. Aber statt für ein Ende des Krieges zu werben, hat Hegseth das Parlament dazu aufgerufen, einen zusätzlichen Verteidigungsetat

0: Etat von 67 Milliarden Dollar locker zu machen.
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2: Hier die aktuellen Meldungen von den Straßen bei uns in der Region. Fahr auf der A3 Passau in Richtung Regensburg vorsichtig. Zwischen den Anschlussstellen Kirchroth und Rosenhof kommt es zu Behinderungen wegen einer Wanderbaustelle. Wir bleiben noch auf der A3 Regensburg in Richtung Nürnberg. Auch zwischen den Anschlussstellen Sinzing und Nittendorf kommt es zu Behinderungen wegen einer Baustelle. Auf der A93 Weiden in Richtung Regensburg. Hier kommt es zwischen den Anschlussstellen Regenstauf und Regensburg Nord zu Behinderungen wegen einer Baustelle.
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4: Wir schauen mal aufs Wochenende, Samstag und Sonntag. Die werden richtig schön, auch nicht ganz so heiß. 26 Grad im Schnitt und viel Sonnenschein.
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Hier die wichtigsten Meldungen von den Straßen bei uns in der Region. Fahr auf der A3 Passau in Richtung Regensburg vorsichtig. Zwischen den Anschlussstellen Kirchroth und Rosenhof kommt es zu Behinderungen wegen einer Wanderbaustelle. Wir bleiben noch auf der A3. Regensburg in Richtung Nürnberg. Auch zwischen den Anschlussstellen Sinzing und Nittendorf kommt es zu Behinderungen wegen einer Baustelle. Zum Schluss noch zur A93 Weiden in Richtung Regensburg. Hier kommt es zwischen Regenstauf und Regensburg Nord zu Behinderungen wegen einer Baustelle.

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1: Ich bin Yves Simon. Frankreich führt als erstes EU-Land ein Social-Media-Verbot für Kinder und Jugendliche unter 15 Jahren ein. Ein entsprechendes Gesetz jedenfalls soll nach den Sommerferien greifen. Das Parlament in Paris hat es mit großer Mehrheit verabschiedet. Michael Evers berichtet für uns aus Paris.
2: Aber wie soll die Umsetzung funktionieren? Frankreich will, dass die großen Social-Media-Plattformen für die Alterskontrolle mehrere technische Möglichkeiten anbieten. Kritiker aber bezweifeln, dass Frankreich solche Einschränkungen im Alleingang durchsetzen kann. Die Zuständigkeit

0: Entscheidungshoheit dafür liegt nämlich bei der EU. Und Brüssel prüft bereits, wie eine entsprechende Regelung ausgestaltet werden kann und hält von dem französischen Vorpreschen nicht viel.
1: In allen ostdeutschen Bundesländern liegt ja die AfD in Umfragen vorn. Der sächsische Ministerpräsident Kretschmer fordert deswegen jetzt mit Blick auf die Mehrheitsverhältnisse mehr Gesprächsbedarf zwischen den Parteien, auch mit der AfD. Im Interview mit dem Handelsblatt betont er, dass aus seiner Sicht mit jedem gesprochen werden muss, der reden will. Bundeskanzler und CDU-Chef Merz hält aber dagegen. Er schließt eine Zusammenarbeit mit AfD und Linken auch weiterhin aus. In Spanien soll Rauchen in Zukunft auch in öffentlichen Außenbereichen verboten werden. Ein Gesetz der Regierung sieht Einschränkungen unter anderem in Parks, auf Restaurantterrassen und auch an Stränden vor. Und das würde das bisherige Verbot in Innenräumen dann ausweiten. Das Parlament muss dem Vorhaben jetzt noch zustimmen. Die Regierung hat dort keine Mehrheit. Wenn das Gesetz so kommt, dann dürfte auch zum Beispiel auf Mallorca am Strand nicht mehr geraucht werden. Am Bodensee gibt es ab heute ein echtes Highlight, denn die Bregenzer Festspiele starten. Das Bühnenbild ist wieder spektakulär. Es zeigt eine riesige, zerbrochene Spiegelwand. 25 Meter ist die hoch, Gesamtfläche rund 700 Quadratmeter. Und dazu kommt auch ein großer Infinity-Pool. Gespielt wird in diesem Jahr Giuseppe Verdis Oper La Traviata. Eine Anreise zur weltberühmten Bregenzer Seebühne ist auch mit dem Schiff von Lindau aus möglich.
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3: Hier die wichtigsten Meldungen von den Straßen bei uns in der Region. Fahr auf der A3 Passau in Richtung Regensburg vorsichtig. Zwischen den Anschlussstellen Kirchroth und Rosenhof kommt es zu Behinderungen wegen einer Wanderbaustelle. Ebenfalls auf der A3 Regensburg in Richtung Nürnberg kommt es zwischen Sinzing und Nittendorf zu Behinderungen wegen einer Baustelle. Auf der A93 Weiden in Richtung Regensburg. Hier kommt es zwischen den Anschlussstellen Regenstauf und Regensburg Nord zu Behinderungen wegen einer Baustelle.
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4: Wir schauen mal aufs Wochenende, Samstag und Sonntag. Die werden richtig schön, auch nicht ganz so heiß. 26 Grad im Schnitt und viel Sonnenschein.
5: Punkt. 2 Uhr. Wir starten in eine weitere Stunde mit mehr R&B, mehr Pop, mehr Dance durch die Nacht.